0: Die Bundespolizei muss sich in den kommenden Jahren verstärkt gegen Drohnenangriffe wappnen. Das dürfte herausfordernd werden, denn Bundesinnenminister Dobrindt rechnet mit einem Wettrüsten zwischen der eigenen Drohnenabwehr und Angreifern. Die neue Einheit soll bis Jahresende auf 300 Beamte anwachsen. Grund ist der schwerwiegendste Vorfall mit einer Drohne. Sie war Anfang August mit Sprengstoff und Zündmechanismus am Flughafen Leipzig-Halle entdeckt worden. Viele Politiker vermuten, dass Russland dahinter steckt. Dänemark als Urlaubsland erlebt einen Ansturm. Im ersten Halbjahr wurden rund 26 Millionen Übernachtungen gezählt. Das ist ein Rekord. 7,5 Millionen Übernachtungen gingen davon auf das Konto deutscher Urlauber.
1: Die Faszination Skandinavien ist offenbar ungebrochen und für deutsche Urlauber ist Dänemark als direktes Nachbarland schon lange ein Top-Ziel. Dass die Zahlen in diesem Jahr nochmal deutlich gestiegen sind, dürfte neben der nordischen Gelassenheit auch mit dem Wetter zusammenhängen. Denn während Südeuropa und auch Deutschland selbst wochenlang unter einer Hitzeglocke hingen, war es hoch im Norden deutlich angenehmer. Hotels, Ferienhäuser und auch Campingplätze waren dabei gleichermaßen gefragt. Diana Kramer, Nachrichtenredaktion.
0: Nach dem schweren Erdbeben in Kolumbien ist die Zahl der Toten auf 319 gestiegen. Über 4.500 Menschen wurden verletzt. 260 weitere gelten als vermisst, teilten die Behörden mit. Die Regierung hat für 15 betroffene Bezirke einen 30-tägigen Notstand ausgerufen. Damit kann sie unter anderem schneller Geld für Nothilfe und Wiederaufbau mobilisieren und staatliche Mittel umschichten.

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1: Ich bin David Riemer. Der Winter rückt näher und Gasspeicher sind erst zur Hälfte gefüllt. Verbraucherschützer warnen deshalb vor steigenden Preisen. Die Opposition fordert die Bundesregierung auf, aktiv zu werden. Das Bundeswirtschaftsministerium versucht zu beruhigen und sagt, es sei keine Mangellage zu erwarten. Der Chef der Bundesnetzagentur Müller appelliert im ZDF an Versorger, ihre Speicher zu füllen.
2: Es ist genug Gas verfügbar. Man muss es nur einkaufen und auch in Deutschland, in Europa einspeichern. Das kann man Stand heute auch noch schaffen. Man muss dafür nur jetzt richtig ranklotzen.
1: Die Gaspreise sind in diesem Sommer wegen des Iran-Kriegs ungewöhnlich hoch, weshalb Händler weniger Gas für den Verkauf im Winter einkaufen. Der Aufbau von Fähigkeiten zur Abwehr von Drohnen wird für die Bundespolizei in den kommenden Jahren eine Daueraufgabe und große Herausforderung sein. Das betonte Bundesinnenminister Dobrindt bei einem Besuch der Fliegerstaffel der Bundespolizei im hessischen Fuldatal. Er erwarte ein Wettrüsten mit Angreifern, die immer neue Technik entwickeln. Die neue Drohnenabwehreinheit soll bis zum Jahresende von 70 Einsatzkräften auf 300 anwachsen. Das ist eine Reaktion auf den Vorfall Anfang August mit einer mit Sprengstoff bestückten Drohne am Flughafen Leipzig-Halle. Ein Tupfer verbleibt im Kieferknochen, Laborwerte werden vertauscht. Fast 12.000 mutmaßliche Behandlungsfehler haben Experten im vergangenen Jahr im Auftrag der Krankenkassen begutachtet, mit zum Teil gravierenden Folgen. In jedem vierten Fall haben die Patienten gesundheitliche Schäden davongetragen.
3: Dem falschen Patienten wird eine Niere entfernt, eine Horrorvorstellung. Doch 150 solcher und ähnlicher absolut krasser Fälle gab es tatsächlich, etwas mehr als im Jahr zuvor. Und für solche schweren, aber vermeidbaren Fehler fordern die Experten ein verpflichtendes Meldesystem. Knapp 100 Patienten starben sogar durch Behandlungsfehler. Claudia Wächter, Nachrichtenredaktion.
1: Zum Fußball. Jungstar Said Elmala spielt auch in der kommenden Saison beim 1. FC Köln. Der 19-Jährige verlängerte seinen Vertrag vorzeitig um ein Jahr bis 2031. Das teilte der Bundesligist mit. Um Elmala hatte es in den vergangenen Monaten immer wieder Wechselspekulationen gegeben. Borussia Dortmund hatte sich zuletzt aus dem Poker um eine Verpflichtung des Offensivspielers zurückgezogen.

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1: 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Von der Lage her viel Grün, schöne Blumen. Man kann wunderbar spazieren gehen. 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
1: Ich bin David Riemer. In den nächsten Monaten startet die Heizsaison und die Gasspeicher sind in diesem Jahr nur halb gefüllt. Das Bundeswirtschaftsministerium versucht allerdings zu beruhigen. Eine Gasmangellage sei im kommenden Winter nicht zu erwarten.
2: Entscheidend sind ja nicht nur die Speicher, betont das Ministerium. Gas komme auch über Pipelines aus Norwegen, anderen EU-Ländern und den LNG-Terminals. Außerdem, eine angespannte Marktlage sei noch keine Versorgungskrise. Aber man werde sich kümmern, falls nötig. Verbraucherschützer haben aber bereits vor steigenden Gaspreisen gewarnt. Und auch die Linke mahnt, die Wirtschaftsministerin müsse endlich aktiv werden. Claudia Wächter, Nachrichtenredaktion.
1: Die Bundespolizei muss sich in den kommenden Jahren verstärkt gegen Drohnenangriffe wappnen. Das dürfte herausfordernd werden, denn Bundesinnenminister Dobrindt rechnet mit einem Wettrüsten zwischen der eigenen Drohnenabwehr und Angreifern. Die neue Einheit soll bis Jahresende auf 300 Beamte anwachsen. Grund ist der schwerwiegendste Vorfall mit einer Drohne. Sie war Anfang August mit Sprengstoff und Zündmechanismus am Flughafen Leipzig-Halle entdeckt worden. Viele Politiker vermuten, dass Russland dahinter steckt. Dänemark als Urlaubsland erlebt einen Ansturm. Im ersten Halbjahr wurden rund 26 Millionen Übernachtungen gezählt. Das ist ein Rekord. 7,5 Millionen Übernachtungen gingen davon auf das Konto deutscher Urlauber.
3: Die Faszination Skandinavien ist offenbar ungebrochen und für deutsche Urlauber ist Dänemark als direktes Nachbarland schon lange ein Top-Ziel. Dass die Zahlen in diesem Jahr nochmal deutlich gestiegen sind, dürfte neben der nordischen Gelassenheit auch mit dem Wetter zusammenhängen. Denn während Südeuropa und auch Deutschland selbst wochenlang unter einer Hitzeglocke hingen, war es hoch im Norden deutlich angenehmer. Hotels, Ferienhäuser und auch Campingplätze waren dabei gleichermaßen gefragt. Diana Kramer, Nachrichtenredaktion.
1: Nach dem schweren Erdbeben in Kolumbien ist die Zahl der Toten auf 319 gestiegen. Über 4.500 Menschen wurden verletzt. 260 weitere gelten als vermisst, teilten die Behörden mit. Die Regierung hat für 15 betroffene Bezirke einen 30-tägigen Notstand ausgerufen. Damit kann sie unter anderem schneller Geld für Nothilfe und Wiederaufbau mobilisieren und staatliche Mittel umschichten.

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1: Mein Lieblingsort in Wiesbaden im Sommer ist auf jeden Fall der Kurpark. Für mich ist das der perfekte Ort, sich auszuruhen und zu entspannen. Aber gleichzeitig kann man auch richtig viel Spaß haben, indem man sich mit Freunden auf der Wiese trifft oder einfach mit seinem Hund spazieren geht. Außerdem finde ich, dass der Park extrem schön angerichtet ist mit den ganzen Blumen und mit dem Wasser. Einfach herrlich.
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1: Ich bin Thomas Brockt. Das Bundeswirtschaftsministerium versucht, Sorgen zu zerstreuen, dass es im kommenden Winter Engpässe bei der Gasversorgung geben könnte. Nach aktuellem Erkenntnisstand sei eine Gasmangellage nicht zu erwarten, heißt es in einem Papier des Hauses. Einen staatlichen Eingriff schließt man aber für die Zukunft nicht aus. Man nehme es ernst, dass die deutschen Gasspeicher aktuell deutlich weniger gefüllt seien als in den vergangenen Jahren. Über Chats im Internet soll er andere Menschen zu Straftaten bis hin zu Mord angestiftet haben. Die Ermittlungen zu dem Fall gegen einen jungen Mann hat jetzt die Bundesanwaltschaft übernommen. Zu den Vorwürfen zählt auch die Mitgliedschaft in einer terroristischen und kriminellen Vereinigung.
2: Der junge Mann sitzt bereits in U-Haft und die Ermittler sagen, er hänge rechtsextremen Ideologien nach, habe deshalb auch eine Vereinigung gegründet. Über Chats soll der Mann einen Jungen zum Beispiel dazu gebracht haben, ein anderes Kind zu töten. Andere animierte er, Fahrzeuge abzufackeln. Es geht aber auch um Vergewaltigung und sexuellen Missbrauch. Und viele erinnert das Ganze an einen anderen spektakulären Fall, das Verfahren White Tiger. Claudia Wächter, Nachrichtenredaktion.
1: Dänemark als Urlaubsland erlebt einen Ansturm. Im ersten Halbjahr wurden rund 26 Millionen Übernachtungen gezählt. Das ist ein Rekord. 7,5 Millionen Übernachtungen gingen davon auf das Konto deutscher Urlauber.
3: Die Faszination Skandinavien ist offenbar ungebrochen und für deutsche Urlauber ist Dänemark als direktes Nachbarland schon lange ein Top-Ziel. Dass die Zahlen in diesem Jahr nochmal deutlich gestiegen sind, dürfte neben der nordischen Gelassenheit auch mit dem Wetter zusammenhängen. Denn während Südeuropa und auch Deutschland selbst wochenlang unter einer Hitzeglocke hingen, war es hoch im Norden deutlich angenehmer. Hotels, Ferienhäuser und auch Campingplätze waren dabei gleichermaßen gefragt. Diana Kramer, Nachrichtenredaktion.
1: 9- bis 10-Jährige sollen künftig eine neue Vorsorgeuntersuchung, bekannt als U-Untersuchung, beim Kinderarzt als Kassenleistung bekommen. Das hat der gemeinsame Bundesausschuss beschlossen, der festlegte, welche medizinischen Leistungen gesetzlich Versicherte in Anspruch nehmen können. Untersucht werden sollen besonders ein mögliches Übergewicht, die körperliche Aktivität, die Bildschirmzeit und psychische Auffälligkeiten. Bisher gibt es U-Untersuchungen bis kurz nach dem 5. Geburtstag der Kinder.

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1: Ich bin David Riemer. In den nächsten Monaten startet die Heizsaison. Die Gasspeicher sind in diesem Jahr nur halb gefüllt. Das Bundeswirtschaftsministerium versucht allerdings zu beruhigen. Eine Gasmangellage sei im kommenden Winter nicht zu erwarten.
2: Entscheidend sind ja nicht nur die Speicher, betont das Ministerium. Gas komme auch über Pipelines aus Norwegen, anderen EU-Ländern und den LNG-Terminals. Außerdem, eine angespannte Marktlage sei noch keine Versorgungskrise. Aber man werde sich kümmern, falls nötig. Verbraucherschützer haben aber bereits vor steigenden Gaspreisen gewarnt. Und auch die Linke mahnt, die Wirtschaftsministerin müsse endlich aktiv werden. Claudia Wächter, Nachrichtenredaktion.
1: Die Bundespolizei muss sich in den kommenden Jahren verstärkt gegen Drohnenangriffe wappnen. Das dürfte herausfordernd werden, denn Bundesinnenminister Dobrindt rechnet mit einem Wettrüsten zwischen der eigenen Drohnenabwehr und Angreifern. Die neue Einheit soll bis Jahresende auf 300 Beamte anwachsen. Grund ist der schwerwiegendste Vorfall mit einer Drohne. Sie war Anfang August mit Sprengstoff und Zündmechanismus am Flughafen Leipzig-Halle entdeckt worden. Viele Politiker vermuten, dass Russland dahinter steckt. Dänemark als Urlaubsland erlebt einen Ansturm. Im ersten Halbjahr wurden rund 26 Millionen Übernachtungen gezählt. Das ist ein Rekord. 7,5 Millionen Übernachtungen gingen davon auf das Konto deutscher Urlauber.
3: Die Faszination Skandinavien ist offenbar ungebrochen. Und für deutsche Urlauber ist Dänemark als direktes Nachbarland schon lange ein Top-Ziel. Dass die Zahlen in diesem Jahr nochmal deutlich gestiegen sind, dürfte neben der nordischen Gelassenheit auch mit dem Wetter zusammenhängen. Denn während Südeuropa und auch Deutschland selbst wochenlang unter einer Hitzeglocke hingen, war es hoch im Norden deutlich angenehmer. Hotels, Ferienhäuser und auch Campingplätze waren dabei gleichermaßen gefragt. Diana Kramer, Nachrichtenredaktion.
1: Nach dem schweren Erdbeben in Kolumbien ist die Zahl der Toten auf 319 gestiegen. Über 4.500 Menschen wurden verletzt. 260 weitere gelten als vermisst, teilten die Behörden mit. Die Regierung hat für 15 betroffene Bezirke einen 30-tägigen Notstand ausgerufen. Damit kann sie unter anderem schneller Geld für Nothilfe und Wiederaufbau mobilisieren und staatliche Mittel umschichten.
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4: Schönen guten Morgen, es ist kurz nach 6 und das Wetter, naja, das sackt so ein bisschen ab heute und die nächsten Tage. Heute Vormittag ziehen Schauer durch und am Nachmittag kann es auch zu Regen kommen. Die aktuellen Temperaturen an der Marktkirche am Weinprobierstand in Wallow und hier bei unserem Studio in der Britta Arena. 13 Grad und das geht heute hoch nur auf 21 Grad. Und jetzt schauen wir mal auf das Wetter vom Wochenende. Morgen am Samstag wechselnd bewölkt und zeitweise Schauer. Also ab jetzt heißt es wieder immer wieder mal ein Regenschirm dabei haben oder eine Regenjacke. Morgen am Samstag bis 20 Grad, Sonntag dann ein Mix aus Sonne und Wolken. Da bleibt es wiederum trocken, Höchstwerte um die 21 Grad.
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4: Hey, da ist so schön noch nichts los auf der Straße, gell? Ihr habt freie Fahrt, kommt gut und sicher an.
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4: Da haben wir den Anhängerblitzer in der Oranienstraße, kurz vor der Adelheidstraße. Da ist eine 30er-Zone und da ist uns direkt vom Timo schon ein mobiler Blitzer gemeldet worden. Der steht in der Gartenfeldstraße Richtung Mainzer Straße. Da ist eine 20er-Zone, also noch ein bisschen langsamer fahren dort. Und wenn du irgendwo einen mobilen Blitzer gesehen hast oder eine Verkehrsstörung melden möchtest, sehr gerne WhatsApp schicken oder direkt im Studio anrufen. Wiesbaden 952 69 869. Diese wunderbare Nummer gilt für beides.
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4: Good morning Wiesbaden, es ist Freitag, der 21. August und wir können uns freuen, denn an den Freitag schließt sich immer das Wochenende an, ist ja klar. Und wir haben so noch einiges vor am Wochenende, es ist wirklich einiges los, auch zum Beispiel natürlich das zweite und letzte Wochenende von der Rheingauer Weinwoche. Da können wir uns doch mal schön durch die Weine probieren und morgen hier der Pokalkracher in der Britta Arena. SVW in Wiesbaden gegen Leverkusen, ja, erster Step im DFB-Pokal. Mal schauen, was da so passiert. Vielleicht können wir die Leverkusener ja richtig ärgern. Das wäre doch cool. Und wenn ihr eure Partnerin oder Partner heute Morgen so richtig schön irgendwie mal ganz anders wecken möchtet, heute ist Tag der Poeten, also erzählt mal ein Gedicht, das wäre doch schön. Jetzt gleich euer Horoskop von Freitag, den 21. August. Und hier ist die Morning Show. Mein Name ist Chris Scheler. Mosche!

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1: Weekend Time und dazu gehört natürlich dein Horoskop. Heute von Freitag, den 21. August.
0: Widder.
1: Heute geht es darum, nicht alles erzwingen zu wollen. Wenn du etwas ruhiger angehst, ergibt sich eine Lösung fast von selbst. In der Liebe sorgt Offenheit für Nähe.
0: Stier.
1: Du hast heute ein gutes Gespür dafür, was wirklich wichtig ist. Finanziell lohnt es sich, zweimal hinzuschauen, bevor du dich entscheidest. Ein entspannter Abend tut dir besonders gut.
0: Zwillinge.
1: Deine Kommunikationsstärke ist heute dein größter Vorteil. Ein Gespräch könnte eine überraschende Wendung nehmen. Bleib neugierig, eine interessante Gelegenheit wartet auf dich.
0: Krebs.
1: Deine Gefühle sind heute besonders präsent. Nimm dir Zeit für Menschen, bei denen du dich sicher und verstanden fühlst. Beruflich solltest du dich nicht von fremdem Stress anstecken lassen.
0: Löwe.
1: Heute läuft nicht alles spektakulär. Eine kleine Aufgabe, die du erledigst, bringt dir mehr Zufriedenheit als große Anerkennung. In der Liebe lieber ehrlich sagen, was du möchtest, statt darauf zu achten, dass jemand etwas errät.
0: Jungfrau.
1: Heute kannst du Ordnung in eine Angelegenheit bringen, die dich schon länger beschäftigt. Perfektion ist allerdings nicht nötig. Manchmal ist gut genug genau richtig.
0: Waage.
1: Harmonie ist dir heute besonders wichtig. Trotzdem solltest du deine eigenen Wünsche nicht zurückstellen.

0: nur um Streit zu vermeiden. Ein ehrliches Gespräch kann viel erleichtern.
1: Skorpion.
0: Deine Intuition ist stark, vertraue ruhig deinem Bauchgefühl. Jemand könnte nicht ganz offen mit dir sein. Bleib aufmerksam, ohne vorschnelle Schlüsse zu ziehen.
1: Schütze.
0: Dich zieht es heute nach draußen und zu neuen Erfahrungen. Spontanität kann dir einen überraschend schönen Moment bescheren. In der Liebe darfst du ruhig den ersten Schritt machen.
1: Steinbock.
0: Du kommst heute besonders gut voran, wenn du dich auf eine Sache konzentrierst. Eine Entscheidung, die du bisher aufgeschoben hast, könnte jetzt reif sein. Abends solltest du bewusst abschalten.
1: Wassermann.
0: Eine ungewöhnliche Idee könnte heute mehr Potenzial haben, als du zunächst denkst. Lass dich nicht davon bremsen, dass andere sie nicht sofort verstehen. Kreativität bringt dich weiter.
1: Fische.
0: Du nimmst heute Stimmungen besonders fein wahr. Schütze deine Energie und sage auch einmal Nein. Ein ruhiger Moment mit einem lieben Menschen kann deinen ganzen Tag verändern. Und vielleicht hat ja das Horoskop deinen Tag jetzt schon ein bisschen verändert. Zumindest einen Schubs in den Tag und ins Wochenende. Jetzt kommt Geboren, um zu leben, von Unheilig. Schönen guten Morgen, es ist 17:45.
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1: Im Studio Robert Schäfer. Das Queere Zentrum Wiesbaden bekommt neue Räume in der Walkmühle. Das teilt die hessische Landeshauptstadt mit. Die Räume im denkmalgeschützten Haus Metzler, das zur Walkmühle gehört, sind fast fertig und bieten künftig rund 260 Quadratmeter Platz. Das Queere Zentrum ist seit 2022 eine Anlauf- und Beratungsstelle für queere Menschen in Wiesbaden. Zur Bedeutung der neuen Räumlichkeiten Bürgermeisterin Christiane Hinninger.
2: Ich finde es sehr wichtig, dass die queere Community eine Anlaufstelle hat, wo sie sich treffen kann, wo Beratung stattfinden kann, wo man sich austauschen kann. Und es erfüllt uns auch mit Stolz, dass wir als Landeshauptstadt Wiesbaden eben einen solchen Ort zur Verfügung stellen können.
1: Bisher ist das Zentrum ebenfalls auf dem Gelände der Walkmühle untergebracht. Mit dem Umzug sollen die Räumlichkeiten deutlich besser werden. Der Umzug ins Haus Metzler ist für Anfang Oktober geplant. Für Abiturientinnen und Abiturienten gibt es am Wochenende in Mainz eine Gelegenheit, sich über Möglichkeiten nach der Schule zu informieren. Bei der Abi-Zukunft Mainz-Wiesbaden stellen Hochschulen, Unternehmen und Organisationen verschiedene Wege vor. Von Studium und Ausbildung über Auslandsaufenthalte bis zum freiwilligen sozialen Jahr. Besucher können direkt mit den Ausstellern ins Gespräch kommen, Fragen stellen und sich individuell beraten lassen. Die Messe findet morgen in Mainz in der Halle 45 von 10 bis 15 Uhr statt. Das Repair Café kommt morgen wieder in den Wiesbadener Umweltladen. Das meldet die Stadtverwaltung. Hier können kaputte Elektrogeräte, Gebrauchsgegenstände und Kinderspielzeug repariert werden. Erfahrene Helferinnen und Helfer versuchen, den defekten Dingen ein zweites Leben zu geben. Damit sollen Ressourcen geschont und einkommensschwache Haushalte entlastet werden. Wer etwas reparieren lassen möchte, kann die Gegenstände bis 11.30 Uhr im Umweltladen in der Luisenstraße abgeben und sie anschließend bis 14 Uhr wieder abholen. Im Wiesbadener Stadtmuseum am Markt geht es am Wochenende um den Designer Christian Dell. Er zählt zu den bedeutenden Gestaltern des 20. Jahrhunderts. Die Sonderausstellung zeigt sein Leben und Werk und auch seine besondere Verbindung zu Wiesbaden. Nach dem Zweiten Weltkrieg hat er in der Goldgasse ein Geschäft für Design, Kunst und Schmuck geführt. Eine öffentliche Führung am Sonntag gibt Einblicke über Dells Zeit in der Stadt. Sie startet um 11.30 Uhr im Stadtmuseum am Markt. Eine Anmeldung ist nicht nötig, die Teilnehmerzahl ist aber begrenzt. Der SVW in Wiesbaden empfängt am Wochenende im DFB-Pokal Bayer Leverkusen. Nach einem schwierigen Start in die Drittligasaison sind die Wien Wiesbadener nach zwei Spieltagen auf dem letzten Tabellenplatz. Nun wartet mit dem Bundesligisten ein sehr starker Gegner im Pokal. Die Bundesligasaison startet erst nächstes Wochenende, allerdings haben die Leverkusener 6 der letzten 7 Vorbereitungsspiele gewonnen. Anpfiff in der Britta Arena ist morgen um 13 Uhr.
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3: Vielleicht haben wir es uns alle gewünscht, aber das konnte ja nicht ewig so weitergehen mit diesem Wetter. Es war auch viel zu heiß letzte Woche. Es ist eher im Moment so Marke Waschküche. Also heute Vormittag ziehen Schauer durch und auch am Nachmittag kann es zu Regen kommen. Die Temperaturen aktuell an der Marktkirche am Weinprobierstand in Wallow und hier bei unserem Studio in der Britta Arena 13 Grad. Und es geht hoch bis auf 21 Grad. Und das Wetter vom Wochenende, ja, auch eher durchwachsen. Am Samstag wechselnd bewölkt und zeitweise Schauer bis 20 Grad und am Sonntag dann ein Mix aus Sonne und Wolken. Dann bleibt es allerdings trocken und Höchstwerte um die 21 Grad.
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3: Vorsicht im Main-Taunus-Kreis auf der Landesstraße 3368 zwischen Langenhain und Wallau. Da liegt ein totes Reh auf der Fahrbahn. Ach, das Arme. Und ansonsten ist es noch ziemlich ruhig auf den Straßen. Kommt gut und sicher an.
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3: Ja, da haben wir den Anhängerblitzer in der Oranienstraße, kurz vor der Adelheidstraße. Da ist 30 erlaubt. Und wenn du irgendwo einen mobilen Blitzer gesehen hast, dann sehr gerne eine WhatsApp schicken oder anrufen. Nummer ist die gleiche, Wiesbaden 952 69 869.
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3: Guten Morgen.

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1: Morgen ist es soweit, morgen der große DFB-Pokalkracher. Unser SVW in Wiesbaden empfängt hier in der Britta Arena Bayer 04 Leverkusen. Und wir haben gesagt, wir schicken euch hin. Und dann machen wir das jetzt auch. Wir brauchen ja eure Unterstützung. Wir brauchen euch als Antenne Wiesbaden Fanreporter. Und den ersten, den rufen wir jetzt mal an. Und zwar den Christian aus Sulzbach.
2: Christian hier, guten Morgen.
1: Ja, moin Christian, hier ist der Chris von Antenne Wiesbaden. Ich rufe an, weil du würdest ja gerne dabei sein, morgen Mittag beim DFB-Pokalspiel hier in Wiesbaden. Wir brauchen dafür ja noch einen Fanreporter und da haben wir uns gefragt, bringst du denn Erfahrung und Expertise mit?
2: Expertise und Erfahrung habe ich ja. Ich bin 43 Jahre alt und bin jetzt im November schon 30 Jahre Fußballschiedsrichter. Und lieb halt einfach den Sport und meine Frau spielt selbst auch Fußball. Und ich kenne mich halt super aus, bin Wiesbaden-Fan, kenne die Mannschaft und lieb halt auch einfach so diesen DFB-Pokal, das Feeling. Amateure gefielt gegen Profis und ich will jetzt nicht sagen, dass Wiesbaden Amateure sind, aber der Pokal hat halt andere Gesetze und dann kommt man öfters mal weiter.
1: Das klingt schon mal super. Was glaubst du, wie geht's morgen aus? Hast du einen Ergebnistipp?
2: Na klar, also ich vermute, dass wir nach 90 Minuten 1-0 gewinnen, weil Leverkusen uns nicht ernst nimmt. Und wenn das nicht funktioniert, dann definitiv nach 120 Minuten mit einem klaren 2-1 für uns.
1: Und damit das auch hoffentlich genauso passiert, dafür schicken wir dich ins Stadion. Du bist live dabei morgen als unser Fanreporter beim DFB-Pokalspiel.
2: Ja, gerne. Cool, freut mich. Dankeschön.
1: Ja, gerne, lieber Christian. Dann wünschen wir dir viel Spaß beim Spiel und einen tollen Tag.
2: Absolut. Vielen, vielen Dank. Ich freue mich tierisch. Danke euch.
1: Sehr gerne. Tschüss, mach's gut.
2: Ciao, ciao.

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1: Ich bin Babit Büchner. Der Deutsche Städtetag fordert den Umbau der Pflegeversicherung zu einer Vollversicherung. Damit sollen Menschen, die ihr Leben lang gearbeitet haben, nicht wegen der Pflegekosten in die Sozialhilfe fallen, sagte Städtetagspräsident Burkhard Jung der Neuen Osnabrücker Zeitung.
2: Für die kommunalen Haushalte wäre eine solche Umstellung eine jährliche Entlastung in Milliardenhöhe. Der Städtetag fordert außerdem einen Deckel für die Eigenanteile von Heimbewohnern, der je nach Einkommen höher oder niedriger ausfallen könnte. Grund für den Vorstoß ist auch die zunehmende finanzielle Überlastung der Städte und Gemeinden. Diese müssen einspringen, wenn Senioren die Heimplätze nicht mehr selbst bezahlen können. Aus Berlin, David Riemer.
1: Die Gasspeicher in Deutschland sind so wenig gefüllt wie noch nie seit Beginn der Aufzeichnungen 2011. Der Füllstand liegt derzeit bei 49%. Im vergangenen Jahr waren es zum gleichen Zeitpunkt 67%. Das Bundeswirtschaftsministerium versucht zu beruhigen und rechnet im kommenden Winter nicht mit Problemen. Die Versorgung komme auch über Pipelines aus Norwegen, LNG-Terminals und europäische Nachbarländer, heißt es. Seit 2 Jahren gilt ein Grenzwert für Cannabis beim Autofahren. Eine aktuelle Umfrage des Gesamtverbands der Versicherer dazu hat ergeben, die Regelung zeigt nur bedingt Wirkung. In den vergangenen 12 Monaten setzte sich trotzdem jeder 5. Befragte kurz nach dem Konsum ans Steuer.
3: Damit ist die Zahl im Vergleich zum Vorjahr leicht zurückgegangen. Das Fazit der Versicherer ist trotzdem, der Grenzwert hat nicht viel bewegt. Vor allem die, die schon lange regelmäßig kiffen, die haben sich schon, als Cannabis noch illegal war, nicht davon abhalten lassen. Die lassen sich auch von einem Grenzwert fürs Autofahren nicht beeindrucken. Wer sich mit mindestens 3,5 Nanogramm THC im Blut ans Steuer setzt, riskiert in der Regel ein 500-Euro Bußgeld, einen Monat Fahrverbot und 2 Punkte in Flensburg. Aus Berlin, Uli Reitinger.
1: Deutschland und 6 weitere Staaten fordern Israel auf, die Pläne für ein umstrittenes Siedlungsprojekt im Westjordanland zurückzunehmen. In einem gemeinsamen Statement heißt es, die Ausweitung der Siedlungen müsse beendet werden. Durch das Projekt rücke nicht nur eine Friedenslösung in weitere Ferne, auch Israels internationales Ansehen werde weiter beschädigt.
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4: Ist ja so wunderbar, es ist schön, mindestens 28 Grad, keine Wolke und das ist ein bisschen gelogen, ich gebe es zu. Vormittags heute ziehen Schauer durch und am Nachmittag kann es auch zu Regen kommen. Die aktuellen Temperaturen an der Marktkirche, am Weinprobierstand und in Walluf und am Studio hier in der Britta Arena 13 Grad und es geht heute hoch bis auf zarte 21 Grad und der Blick auf das Wetterwochenende, ja, Samstag wechselnd bewölkt und zeitweise Schauer bis 20 Grad und am Sonntag ein Mix aus Sonne und Wolken, dann soll es allerdings trocken bleiben und Höchstwerte um die 21 Grad.
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4: A60 Rüsselsheim Richtung Mainz zwischen Rüsselsheim, Heim-Mitte und Bischofsheim. 2 Kilometer stockender Verkehr und im Main-Taunus-Kreis nach wie vor auf der Landesstraße 3368 zwischen Langenhain und Wallau liegt noch ein totes Reh auf der Fahrbahn, also dort besonders vorsichtig fahren. Auf den restlichen Straßen liegt zum Glück kein Reh und auch sonst wenig los. Wir wünschen euch gute und sichere Fahrt.
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4: Der Anhängerblitzer oder auch Enforcement-Blitzer genannt in der Oranienstraße, kurz vor der Adelheidstraße. Da ist eine 30er-Zone. Und wenn du irgendwo einen mobilen Blitzer gesehen hast, sehr gerne anrufen oder eine WhatsApp ins Studio schicken. Nummer ist die gleiche. Wiesbaden 952 69 869.
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4: Wir haben ja unser Studio hier in dem Funktionsgebäude, in dem sogenannten in der Britta Arena und natürlich einen wunderbaren Blick in die Britta Arena hinein und ich muss mir gerade vorstellen, was hier morgen abgeht ab 13 Uhr, da ist ja die Hütte voll und richtig Stimmung und wir gewinnen. Wusstet ihr das schon? Das ist meine Prognose. Wir gewinnen knapp, aber wir schaffen es und wenn es nicht so ist, dann habe ich halt nicht recht. Dann müssen wir halt damit leben und wir reden gleich über den Quartiersplatz. Wart ihr schon mal da? Ja, wenn nicht, einfach dranbleiben und zuhören. It's My Life von Bon Jovi kommt jetzt. Schönen guten Morgen, hier ist die Morning Show. Mein Name ist Chris Scheler.

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0: Guten Morgen, ihr hört Antenne Wiesbaden und es ist gleich 6:45. Ein Ort mitten in der Nachbarschaft zum Sitzen und Austauschen, der zusätzlich auch noch gut fürs Klima ist. Genau das hat ein engagierter Bürger im Museumsviertel hier in Wiesbaden möglich gemacht. Mit einer Spende seiner Stiftung hat Hans Jade nämlich über die Hälfte der Kosten für den bis jetzt noch namenslosen Platz übernommen und hat angekündigt, weitere Projekte zu unterstützen.
1: Also die Jade-Stiftung hat uns im Endeffekt die Anschubfinanzierung gegeben mit 171.000 Euro. Ansonsten wäre es ein bisschen schwierig gewesen, dies komplett zu finanzieren und war natürlich auch durch die Spende von der Jade-Stiftung hier so jemand, der Motor war. Und das haben wir gerne angenommen, um im Endeffekt auch innerhalb von 3 Monaten hier diesen Platz dann auch, ich sag mal, zu gestalten und fertigzustellen.
0: Sagt die Leiterin vom Grünflächenamt Gabriele Wolter. Bürgermeisterin Christiane Hinninger findet, dass der Platz mehrere wichtige Funktionen erfüllt.
2: Zum einen ist das ein wunderschöner Platz zur Begegnung im Quartier. Er hat natürlich auch eine übergeordnete Funktion. Wie Sie wissen, haben wir so 500 Meter weiter unten dann auch einen Spielplatz gebaut, der eben auch in diesem Grünzug, der grundsätzlich entstehen soll, ein Teil sein soll. Und zwischen diesem Platz unterhalb soll auch ein Grünzug entstehen, der dann insgesamt auch eine Frischluftschneise sein soll für die Innenstadt.
0: Ah, okay. Und genau deshalb wurde auch bei der Planung des Platzes selber das Klima mitgedacht.
1: Im Endeffekt besonders beachtet wurde eben das Thema Klimaanpassung, Klimafreundlichkeit in der Pflanzenverwendung. Wir haben hier auch Bäume, die im Endeffekt klimaresistenter sind und eher aus dem südeuropäischen, ich sag mal, Raum kommen. Und wir haben im Endeffekt auch hier besondere Staudenansaat mit Blühwieseneffekten, die im Endeffekt das Thema Biodiversität auch voranbringen.
0: Da

Man muss mal wieder sehen, wie wichtig es ist, sich in der eigenen Nachbarschaft ein bisschen zu engagieren. Und dafür muss man nicht direkt eine riesen Geldsumme spenden. Es reicht schon, sich mit Ideen einzubringen. Auf jeden Fall ist eine super Sache hieraus entstanden und wir freuen uns, dass die Grünverbindung im Museumsviertel weitergeführt wird. 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

war eben Anne Lee Rimes mit Two Times und ich möchte euch mal mit drei Freitagsweisheiten in diesen Tag schicken und ins Wochenende. Der frühe Vogel kann mich mal, heute ist Freitag. Die Arbeitsmoral sinkt am Freitag im selben Maße, wie der Kaffeespiegel steigt. Und ein Optimist ist der, der am Freitagmorgen noch denkt, er würde heute früh Feierabend machen. Ja, wirklich zum Lachen. Sehr, sehr lustig. Oder halt auch ganz, ganz flach. Aber am schönsten ist es eigentlich, mit einer schönen Musik in diesen Freitag zu kommen. Nämlich aus den 80ern. Stu Pigeon von Kid Creole and the Coconuts. Schönen guten Morgen. Es ist gleich 7:30. Ihr hört die Morning Show und mein Name ist Chris Scheler. Euer Morning Man.

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3: Im Studio Robert Schäfer. Der Wiesbadener Integrationspreis 2026 geht an den Verein Deutsch-Kamerunische Samariter, kurz DKSA. Das gibt die Stadtverwaltung bekannt. Der Verein setzt sich unter anderem für kulturellen Austausch, Bildung und gesellschaftliche Teilhabe ein. Ein Beispiel ist die Zusammenarbeit mit dem Museum Wiesbaden. Dort bringt DKSA die Perspektiven der kamerunischen Diaspora ein und beschäftigt sich mit Themen wie Geschichte und kolonialer Vergangenheit. Auch Kochkurse, Familienfeste und Kulturveranstaltungen gehören zum Angebot des Vereins. Die Preisverleihung findet Ende Oktober im Festsaal des Wiesbadener Rathauses statt. Das Queere Zentrum Wiesbaden bekommt neue Räume in der Walkmühle. Das teilt die hessische Landeshauptstadt mit. Die Räume im denkmalgeschützten Haus Metzler, das zur Walkmühle gehört, sind fast fertig und bieten künftig rund 260 Quadratmeter Platz. Das Queere Zentrum ist seit 2022 eine Anlauf- und Beratungsstelle für queere Menschen in Wiesbaden. Zur Bedeutung der neuen Räumlichkeiten Bürgermeisterin Christiane Hinninger.
4: Ich finde es sehr wichtig, dass die queere Community eine Anlaufstelle hat, wo sie sich treffen kann, wo Beratung stattfinden kann, wo man sich austauschen kann. Und es erfüllt uns auch mit Stolz, dass wir als Landeshauptstadt Wiesbaden eben einen solchen Ort zur Verfügung stellen können.
3: Bisher ist das Zentrum ebenfalls auf dem Gelände der Walkmühle untergebracht. Mit dem Umzug sollen die Räumlichkeiten deutlich besser werden. Der Umzug ins Haus Metzler ist für Anfang Oktober geplant. In Wiesbaden-Biebrich steht das Stadtteilfest Gräselberg an. Auf dem Platz Neue Mitte am Klagenfurter Ring gibt es morgen ein kostenloses Programm für Kinder, Familien und Erwachsene mit Spiel- und Bastelangeboten, einer Kindershow und Live-Musik. Musikalischer Höhepunkt ist der Auftritt von Dominik Thomas, der von 18 bis 20 Uhr auf dem Festplatz spielt. Anschließend sind alle zu einer gemeinsamen Singsause in der evangelischen Lukasgemeinde eingeladen. Dort werden Schlager, Pop- und Rocklieder gemeinsam gesungen. Das Stadtteilfest startet um 15 Uhr, die Singsause um 20 Uhr. Wie die Stadt Wiesbaden meldet, schließt das Thermalbad Aukamtal vorübergehend für Wartungs- und Sanierungsarbeiten. Neben der jährlichen Grundreinigung wird unter anderem der neue Saunabereich fertiggestellt. Der Saunabereich schließt daher bereits am kommenden Montag, der Badebereich folgt am Montag darauf. Beide Bereiche bleiben bis Ende September geschlossen. Der SVW in Wiesbaden empfängt am Wochenende im DFB-Pokal Bayer Leverkusen. Nach einem schwierigen Start in die Drittligasaison sind die Wien Wiesbadener nach zwei Spieltagen auf dem letzten Tabellenplatz. Nun wartet mit den Bundesligisten ein sehr starker Gegner im Pokal. Die Bundesligasaison startet erst nächstes Wochenende, allerdings haben die Leverkusener 6 der letzten 7 Vorbereitungsspiele gewonnen. Anpfiff in der Britta Arena ist morgen um 13 Uhr.
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5: Mosche, es ist kurz nach 7:30 und das Wetter, das spielt so ein bisschen mit oder auch nicht. Das muss ja jeder für sich selbst entscheiden, aber es gibt ja kein schlechtes Wetter, das wissen wir alle. Heute ziehen am Vormittag Schauer durch und am Nachmittag kann es auch zu Regen kommen. Die Temperaturen aktuell an der Marktkirche am Weinprobierstand in Ballhof und hier bei unserem Studio in der Britta Arena 15 Grad und die gehen ein paar Grad noch hoch bis auf 21 Grad am Nachmittag. Und das Wochenendwetter morgen am Samstag wechseln bewölkt und zeitweise Schauer bis 20 Grad und am Sonntag gibt es dann einen Mix aus Sonne und Wolken, jedoch trocken, Höchstwerte um die 21 Grad.
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5: Wer auf der Anne-Rhein-Seite unterwegs ist, A60 Rüsselsheim Richtung Mainz zwischen Rüsselsheim-Mitte und Bischofsheim. 2 Kilometer stockender Verkehr. Und die restlichen Straßen in und um Wiesbaden, da ist es noch sehr ruhig. Vielleicht so ein bisschen angepasst an den Freitag. Vielleicht schlaft ihr länger. Ich würde es euch gönnen. Ja, gut und schnelle und sichere Fahrt.
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5: Und der Enforcement-Blitzer steht immer noch da in der Oranienstraße, kurz vor der Adelheidstraße, da ist 30er-Zone. Und wenn du irgendwo einen Enforcement-Blitzer gesehen hast oder einen mobilen oder eine Verkehrsstörung melden möchtest, sehr, sehr gerne, schick eine WhatsApp ins Studio oder ruf direkt an. Nummer ist die gleiche, Wiesbaden 952 69 869.
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1: Das ist das Schönste an der Rheingauer Weinwoche am zweiten Freitag. Also heute hat man trotz allem noch das ganze Wochenende vor sich, bevor die letzte Klappe fällt. Und jetzt mal Hände hoch, wer von euch schafft 10 von 10? Heute also Tag 8 der Weinwoche und der beste Zeitpunkt, sich mit Freunden heute um 17.15 zu treffen und mit einem leckeren 17.16 zu starten. Genau, 17.16, das ist unser Wein des Tages von der Weingutsverwaltung Schloss Vollraths. Aber warum heißt der Wein 17.16 und was hat dieser Johann damit zu tun? Ich könnte es euch erzählen, jedoch viel schöner macht das Anna Seger vom Schloss Vollraths. Anna, wer bitte ist Johann?
2: Hallo, Anna Seger von Schloss Vollraths. Ihr findet uns auf dem Dänischen Gelände, Stand Nummer 91. Ich möchte euch heute unseren Cabernet 1716 vorstellen. Es ist ein schöner, mineralischer, kraftvoller und etwas komplexerer Riesling aus unseren zwei großen Gewächslagen, Schlossberg und auch Greifenberg. Wird in großen Stückfässern ausgebaut, was ihm eine schöne, sanfte Säure verleiht. Der besondere Name Cabernet 1716 stammt von unserem Cabernet-Keller, der 1716 vom Maurermeister Johann Mutter zu Winkel erbaut wurde. Wir wünschen euch ganz viel Spaß auf der Wiesbadener Weinwoche und freuen uns auf euren Besuch.
1: Aha, der Maurermeister war's. Danke, Anna. Wer von euch ist heute um 17.15 auch auf dem Dänischen Gelände, um den 17.16 zu trinken? So, zum Start ins Wochenende wäre das doch super. Falls ihr da hinkommt, ihr erkennt mich an der Brille. Jawohl. Und vielleicht ist Anna Seger ja auch da am Stand 91 von der Weingutsverwaltung Schloss Vollraths auf dem Dänischen Gelände. Dann könnt ihr mit ihr zusammen über den 17.16 philosophieren und natürlich probieren. Das könnt ihr auch weit über die Weinwoche hinaus machen. Kommt halt drauf an, wie schnell ihr so eine Flasche bzw. 6 Flaschen leer macht. Anna hat uns eine Kiste in die Hand gedrückt und gesagt, verlost sie bitte an eure Hörerinnen und Hörer. Klar, machen wir. Wir verlosen exklusiv eine Kiste 1716, heißt 6 Flaschen des leckeren Tropfens. Schreibt uns einfach ganz schnell über WhatsApp oder ruft an, wenn ihr die Kiste Wein haben möchtet. Ganz einfach unter Wiesbaden 952 69 869. Cheers!
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1: Endlich wieder Freitag und auch endlich wieder Sport am Wochenende. Und in Wiesbaden und Umgebung ist einiges los. Los geht's mit unseren Jungs vom
0: SV Wehen Wiesbaden.
1: Da steht morgen Mittag ein richtiger Kracher an. Unser SV Wehen Wiesbaden hat in der Liga bis jetzt eher dünn ausgesehen. Morgen kommt Bayer 04 Leverkusen. Die erste Runde im DFB-Pokal steht an. SV Wehen Wiesbaden Cheftrainer Daniel Scherning sagt, das haben sie sich für Samstag vorgenommen.
2: Letztendlich ist es wie im Fußball immer. Du kannst immer vorher viel reden, viel sprechen, viel trainieren. Letztendlich kommt es auf das an, was wir am Samstag auf diesem Platz in unserem Stadion hier dann auch zeigen werden. Und dazu gehört auch eine richtig, richtig, richtig gute Leistung von uns.
1: Für unseren SVW in Wiesbaden und für alle Fans ist es ein Highlight-Spiel. Aber verloren ist hier noch lange nichts. Bayer Leverkusen kommt und Anpfiff zum Pokalkracher hier in der Britta Arena morgen am Samstag schon um 13 Uhr.
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1: Da rollt morgen die Eroica Germania durch den Rheingau. Bei der großen Vintage-Radausfahrt gibt es 3 Strecken durch die Region. Die kürzeste ist 43 Kilometer, die mittlere 80 und die lange Route echt was für Profis. 122 Kilometer. Es geht drum, den Rheingau und unsere Genussregion auf dem Rad zu erleben, sagt auch Organisator Uwe Burdorf.
3: Das Besondere am Rheingau ist sicherlich diese Kombination aus Genuss und Landschaft. Es ist eine Kulturlandschaft im besten Sinne. Es gibt traditionelle Dinge wie diesen alten Weinbau, der weiterentwickelt wird, der trotzdem modern ist. Und wir stellen immer wieder fest, wir haben FahrerInnen aus 20 Ländern, die den Rheingau gar nicht kennen. Die kennen in Deutschland, keine Ahnung, Berlin, München, Hamburg. Und die sind immer total überrascht, wie es hier aussieht. Und deswegen leisten wir auch einen Beitrag hier durchaus zum Tourismus im Rheingau.
1: Die Zieleinfahrt der Eroica-Fahrer ist am Samstagnachmittag in Erbach im Weingut Baron Knüpphausen. Da könnt ihr dann alle auch zum Jubeln vorbeikommen, also wenn ihr wollt.
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1: Ich bin Babit Büchner. Der Deutsche Städtetag will, dass die Pflegeversicherung zur Vollversicherung wird. Dann würden Menschen, die ihr Leben lang hart gearbeitet haben, nicht mehr wegen Pflegekosten in die Sozialhilfe fallen, sagte Städtetagspräsident Burkhard Jung der Neuen Osnabrücker Zeitung. Für die Kommunen wäre das eine Entlastung in Milliardenhöhe. Im Herbst will die Bundesregierung auch die Reform der Pflegeversicherung angehen. Die Gasspeicher in Deutschland sind derzeit so wenig gefüllt wie noch nie seit Beginn der Aufzeichnungen im Jahr 2011. Nach Angaben des Branchenverbands Ines liegt der Füllstand bei 49%, ein historischer Tiefstand.
2: Im letzten Jahr waren die Gasspeicher um diese Zeit bereits fast zu 3/4 gefüllt. Selbst wenn die derzeit gebuchten Kapazitäten bis zum Winter vollständig genutzt würden, würde das Gas bei extrem tiefen Temperaturen nicht ausreichen, um die Versorgung vollständig abzusichern. Das Bundeswirtschaftsministerium sieht dennoch keine Gasmangellage. Gas komme auch aus Norwegen über Flüssiggasterminals und aus europäischen Nachbarländern, so die Begründung. Aus Berlin, David Riemer.
1: Viele ausreisepflichtige Ausländer verlassen Deutschland freiwillig. Im ersten Halbjahr waren es knapp 18.000. Nur etwa jeder Zweite hat dafür die Förderung vom Bund in Anspruch genommen.
3: Gleichzeitig wurden aber auch viel weniger Menschen abgeschoben, nur noch rund 9.600. Die Gründe dafür sind ganz unterschiedlich, weil die Leute zum Beispiel nicht auffindbar waren oder auch gesundheitliche Gründe dagegen sprachen. Aber immer häufiger weigern sich auch Piloten, Betroffene mitzunehmen. Unterm Strich, und auch das spielt eine große Rolle, haben in Deutschland seit Anfang vergangenen Jahres viel weniger Menschen Asyl beantragt. Claudia Wächter, Nachrichtenredaktion.
1: Seit 2 Jahren gilt ein Grenzwert für Cannabis beim Autofahren. Eine aktuelle Umfrage des Gesamtverbands der Versicherer dazu hat ergeben, die Regelung zeigt nur bedingt Wirkung. In den vergangenen 12 Monaten setzte sich trotzdem jeder 5. Befragte kurz nach dem Konsum ans Steuer. Vor allem wer regelmäßig kifft, hat offenbar wenig Hemmungen. Das sei schon so gewesen, als Cannabis noch illegal war.
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4: Vormittags ziehen Schauer durch und am Nachmittag kann es auch zu Regen kommen. Also das ist nicht so ganz beständig, das Wetter im Moment. Die Temperaturen an der Marktkirche, am Weinprobierstand in Balluff und am Studio in der Britta Arena 15 Grad und es geht heute noch hoch bis auf 21 Grad. Das Wetterwochenende, Samstag wechselnd bewölkt und zeitweise Schauer bis 20 Grad. Und am Sonntag bekommen wir einen Mix aus Sonne und Wolken, dann allerdings trocken und Höchstwerte um die 21 Grad.
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4: Vorsicht auf der A60 Richtung Rüsselsheim. Zwischen Mainz-Laubenheim und Weisenauer Brücke steht ein defekter LKW. Das ist drüben auf der anderen Rheinseite. Und hier bei uns in und um Wiesbaden alles entspannt. Habt eine gute und sichere Fahrt.
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4: Let's roll. Das ist nichts zum Essen, obwohl ich gerade mega Hunger habe. Nein, let's roll. Da werden wieder die Rollschuhe angeschnallt. Und zwar am 30. August im Schlachthof. Sprechen wir gleich drüber. Jetzt erstmal You Keep Me Hanging On von Kim Wilde. Schönen guten Morgen. Hier ist die Morning Show und mein Name ist Chris Scheler. Mosche!

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0: Guten Morgen, es ist gleich 7:45. Das war eben Private Dancer von Tina Turner. Und auch dazu kann man tanzen auf Rollschuhen. Heißt, Rollschuhe an, Musik aufgedreht und ab aufs Parkett. Im Kulturzentrum Schlachthof findet, wird's nämlich sportlich. Bei der Let's Roll Open Air Rollschuh-Disco könnt ihr zu R&B, Hip-Hop, Soul, Funk und Pop über die Fläche rollen. Und diesmal ist die Party sogar im Vergleich zu den Vorjahren noch weiter gewachsen. Mitveranstalterin Bianca erzählt uns mehr darüber.
1: Let's Roll am 30. August wird eine ganz besondere Ausgabe sein. Wir haben DJs da, wir werden mehrere Workshops anbieten, wir werden ein Gewinnspiel haben, eine Tombola, wo man ganz tolle Preise gewinnen kann, unter anderem Lautsprecher von JBL und Equipment zum Rollschuhfahren. Also man sollte es auf gar keinen Fall verpassen, weil diese Veranstaltung wird besser und größer als je zuvor. Wir werden zum ersten Mal zwei Rollschuhflächen haben, drin in der Halle und ebenso draußen, wo man auf einem Autoscooter Rollschuh fahren kann. Das ist was ganz Besonderes. Und deswegen sollten sich die Leute das auf keinen Fall entgehen lassen.
0: Ins Leben gerufen wurde das Ganze, um die internationale Skate-Szene auch hier im Rhein-Main-Gebiet zu vertreten.
2: Im Rhein-Main-Gebiet gibt es halt nicht so viel Events leider im Rollschuh-Kontext. Und deswegen ist eigentlich auch unsere Motivation, das zu ändern oder halt da aktiver zu werden. Deswegen haben wir diese Rollschuh-Diskos auch ins Leben gerufen, beziehungsweise auch Workshops, die wir machen oder uns dann halt die Lehrer aus verschiedenen Ländern international anfragen und die dann zu uns kommen. Und diesmal sind einer aus den Niederlanden und einer aus Berlin dabei.
0: Meint Nathalie, ebenfalls beteiligt an der Organisation des Events. Auch wenn man nicht viel Erfahrung mit Rollschuhen hat, ist man hier natürlich herzlich willkommen.
3: Wir haben ja die Leihrollschuhe und es war uns wichtig, auch Leihrollschuhe anzubieten, dass Menschen, die das noch nie ausprobiert haben, Menschen, die mal früher geskatet sind oder was Neues ausprobieren wollen, dass alle die Möglichkeit haben, das auszuprobieren. Die Skate-Community ist eine sehr, sehr offene Community. Jeder ist willkommen, alle Levels.
0: Sagt Mascha, eine weitere Mitorganisatorin. Das klingt doch vielversprechend. Also macht euch bereit für diese Party am 30. August. Holt vielleicht schon mal die Rollschuhe aus dem Keller, falls ihr welche habt. Und wir wünschen euch ganz viel Spaß beim Rundendrehen.

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5: Im Studio Robert Schäfer. Das Queere Zentrum Wiesbaden bekommt neue Räume in der Walkmühle. Das teilt die hessische Landeshauptstadt mit. Die Räume im denkmalgeschützten Haus Metzler, das zur Walkmühle gehört, sind fast fertig und bieten künftig rund 260 Quadratmeter Platz. Das Queere Zentrum ist seit 2022 eine Anlauf- und Beratungsstelle für queere Menschen in Wiesbaden. Zur Bedeutung der neuen Räumlichkeiten Bürgermeisterin Christiane Hinninger.
6: Ich finde es sehr wichtig, dass die queere Community eine Anlaufstelle hat, wo sie sich treffen kann, wo Beratung stattfinden kann, wo man sich austauschen kann. Und es erfüllt uns auch mit Stolz, dass wir als Landeshauptstadt Wiesbaden eben einen solchen Ort zur Verfügung stellen können.
5: Bisher ist das Zentrum ebenfalls auf dem Gelände der Walkmühle untergebracht. Mit dem Umzug sollen die Räumlichkeiten deutlich besser werden. Der Umzug ins Haus Metzler ist für Anfang Oktober geplant. Für Abiturientinnen und Abiturienten gibt es am Wochenende in Mainz eine Gelegenheit, sich über Möglichkeiten nach der Schule zu informieren. Bei der Abi-Zukunft Mainz-Wiesbaden stellen Hochschulen, Unternehmen und Organisationen verschiedene Wege vor. Von Studium und Ausbildung über Auslandsaufenthalte bis zum freiwilligen sozialen Jahr. Besucher können direkt mit den Ausstellern ins Gespräch kommen, Fragen stellen und sich individuell beraten lassen. Die Messe findet morgen in Mainz in der Halle 45 von 10 bis 15 Uhr statt. Das Repair Café kommt morgen wieder in den Wiesbadener Umweltladen. Das meldet die Stadtverwaltung. Hier können kaputte Elektrogeräte, Gebrauchsgegenstände und Kinderspielzeug repariert werden. Erfahrene Helferinnen und Helfer versuchen, den defekten Dingen ein zweites Leben zu geben. Damit sollen Ressourcen geschont und einkommensschwache Haushalte entlastet werden. Wer etwas reparieren lassen möchte, kann die Gegenstände bis 11.30 Uhr im Umweltladen in der Luisenstraße abgeben und sie anschließend bis 14 Uhr wieder abholen. Im Wiesbadener Stadtmuseum am Markt geht es am Wochenende um den Designer Christian Dell. Er zählt zu den bedeutenden Gestaltern des 20. Jahrhunderts. Die Sonderausstellung zeigt sein Leben und Werk und auch seine besondere Verbindung zu Wiesbaden. Nach dem Zweiten Weltkrieg hat er in der Goldgasse ein Geschäft für Design, Kunst und Schmuck geführt. Eine öffentliche Führung am Sonntag gibt Einblicke über Dells Zeit in der Stadt. Sie startet um 11.30 Uhr im Stadtmuseum am Markt. Eine Anmeldung ist nicht nötig, die Teilnehmerzahl ist aber begrenzt. Der SVW in Wiesbaden empfängt am Wochenende im DFB-Pokal Bayer Leverkusen. Nach einem schwierigen Start in die Drittligasaison sind die Wien Wiesbadener nach zwei Spieltagen auf dem letzten Tabellenplatz. Nun wartet mit den Bundesligisten ein sehr starker Gegner im Pokal. Die Bundesliga-Saison startet erst nächstes Wochenende, allerdings haben die Leverkusener 6 der letzten 7 Vorbereitungsspiele gewonnen. Anpfiff in der Britta Arena ist morgen um 13 Uhr.
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7: Schönen guten Morgen, es ist kurz nach 8:30 und das Wetter, ja, im Moment sieht es ganz schön aus, jedoch vormittags ziehen immer wieder Schauer durch und auch am Nachmittag kann es zu Regen kommen. Die aktuellen Temperaturen an der Marktkirche, am Weinprobierstand in Wallow und hier bei unserem Studio in der Britta Arena 16 Grad und es geht am Nachmittag noch hoch bis auf 21 Grad. Das Wochenendwetter morgen am Samstag wechselnd bewölkt und zeitweise Schauer bis 20 Grad und am Sonntag eher ein Mix aus Sonne und Wolken. Dabei bleibt es hoffentlich trocken und am Sonntag Höchstwerte um die 21 Grad.
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7: A66 Frankfurt Richtung Wiesbaden zwischen Wiesbaden-Nordenstadt und Wiesbaden-Erbenheim. Gefahr durch einen defektes Fahrzeug und es staut sich ein bisschen mit dichtem Verkehr auf der A643 Mainz Richtung Wiesbaden zwischen Schiersteiner Kreuz und Schiersteiner Straße. Ansonsten ist es ziemlich ruhig. Es ist halt Freitag. Kommt gut und sicher an.
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7: Moinsen.

0: Ja, das kann man mal machen, eine Idee umsetzen und einfach ganz entspannt durch Hessen fahren.
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0: Wir haben Wiesbaden jeden Tag in Zahlen für euch. Unsere Zahl des Tages heute ist die 421. So viele Städte und Gemeinden will der 19-jährige Hendrik Heim aus Idstein innerhalb eines Jahres in Hessen besuchen. Seit Anfang Juli ist er dafür mit seiner roten Ape unterwegs und sammelt Geschichten von Menschen, die Mut machen und zeigen, was in Hessen alles bewegt wird. Sein Ziel? Zuversicht für die Zukunft finden und damit auch ein bisschen zeigen, dass Demokratie davon lebt, dass wir anpacken und gemeinsam etwas verändern können, sagt uns Hendrik.
2: Ich möchte das umsetzen, indem ich mit Menschen rede, die gar nicht so in meiner Blase vorkommen. Ich glaube, wenn man sich anderen Lebensperspektiven öffnet und anderen Sichten aufs Leben, dann ist das oftmals eine Bereicherung und dann kann man sich gegenseitig was mitgeben. Ich möchte von diesen Menschen wissen, was Hessen ausmacht. Und ich möchte vielleicht diesen Hoffnungs-Zuversichtsgedanken, dass nicht alles schlecht ist und dass diese Menschen mit ihren Projekten wertvoll sind und einen Beitrag leisten können, dann wiederum an sie weitergeben.
0: Hendrik hat schon Halt gemacht auf der Wasserkuppe. Viel in Nordhessen, hat aber auch schon einen Abstecher zum Hessischen Landtag hier nach Wiesbaden gemacht. Und Hendriks Reise geht weiter. Bis zum Hessentag nächstes Jahr in Idstein will er alle 421 Städte und Gemeinden in Hessen besucht haben. Die 421 deswegen heute unsere Wiesbaden-Zahl des Tages.
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1: Die europäischen Börsen gehen mit schwierigen Vorgaben in den letzten Handelstag der Woche. Belastend bleiben vor allem die hohen Anleiherenditen und die gestiegenen Ölpreise. Nach den Verlusten der vergangenen Tage richten sich die Blicke dabei besonders auf die Anleihemärkte. Die jüngsten Maßnahmen der US-Regierung konnten den Anstieg der langfristigen Renditen nur vorübergehend bremsen. Auch die Rendite langfristiger deutscher Staatsanleihen ist auf den höchsten Stand seit Jahren gestiegen. Gleichzeitig bleibt Öl teuer. Brent war zeitweise auf den höchsten Stand seit rund einem Monat gestiegen, nachdem die USA weiteren Druck auf den Iran angekündigt hatten. Zum Wochenschluss dürfte sich nun zeigen, ob die Widerstandsfähigkeit der europäischen Börsen den aktuellen Belastungen gewachsen ist.
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1: Ich bin Babit Büchner. Der Deutsche Städtetag fordert, dass die Pflegeversicherung zur Vollversicherung wird. Dann würden Menschen, die ihr Leben lang hart gearbeitet haben, nicht mehr wegen Pflegekosten in die Sozialhilfe fallen, sagte Städtetagspräsident Burkhard Jung der Neuen Osnabrücker Zeitung.
2: Für die kommunalen Haushalte wäre eine solche Umstellung eine jährliche Entlastung in Milliardenhöhe. Der Städtetag fordert außerdem einen Deckel für die Eigenanteile von Heimbewohnern, der je nach Einkommen höher oder niedriger ausfallen könnte. Gründe für die steigenden Pflegekosten sind unter anderem höhere Personal- und Betriebskosten, die Inflation und die steigende Zahl an Pflegebedürftigen. Ihre Zahl liegt mittlerweile bei über 6 Millionen. Aus Berlin, David Riemer.
1: Bärbel Baas und Lars Klingbeil haben gerade nur wenige Fans. Eine Mehrheit hält die SPD-Chefs für eine Fehlbesetzung, zeigt eine neue YouGov-Umfrage. 55% gaben an, die beiden seien die Falschen für den Erfolg der Partei.
3: Die geplante Abschaffung der sogenannten Rente mit 63, die Ankündigung höherer Steuern für Vereine, die dann doch wieder zurückgenommen wurde, Streit innerhalb der Koalition. Selbst unter SPD-Wählern stehen gerade mal noch 20% hinter Baas und Klingbeil. Und auch innerhalb der Partei rumort es, die Rufe, Partei und Ministerämter personell zu trennen, werden lauter. Eine schwierige Situation, vor allem auch mit Blick auf die Landtagswahl in Sachsen-Anhalt. Dort könnte die SPD zum ersten Mal in der Geschichte der Bundesrepublik an der 5%-Hürde scheitern. Diana Kramer, Nachrichtenredaktion.
1: Immer mehr ausreisepflichtige Ausländer verlassen Deutschland freiwillig. In den ersten 6 Monaten reisten rund 18.000 Ausreisepflichtige aus, gut 9.000 erhielten dafür Bundesmittel. Die Zahl der Abschiebungen ging dagegen im Vergleich zum Vorjahreszeitraum um rund 18% auf fast 10.000 zurück. Häufig scheitern Abschiebungen, weil jemand nicht gefunden wird, aber auch immer mehr Piloten weigern sich, Betroffene mitzunehmen. Der größte Brand in der Geschichte Nordrhein-Westfalens ist vollständig gelöscht. Das teilte der Bürgermeister von Hürttenwald mit. Die letzten Einheiten ziehen sich aus dem Brandgebiet zurück. Das Feuer in der Eifelgemeinde war Ende vergangener Woche ausgebrochen. Das Waldgebiet bleibt trotzdem bis auf Weiteres gesperrt. Viele Bäume sind durch das Feuer geschwächt und instabil.
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4: Moin, es ist kurz nach 9 und im Moment ist es trocken, aber es kann durchaus sein, dass wieder mal ein Schauer vorbeikommt. Und auch am Nachmittag kann es ab und an regnen. Die aktuellen Temperaturen an der Marktkirche am Weinprobierstand in Wallofen, hier bei unserem Studio in der Britta Arena, 17 Grad. Und das geht heute noch hoch bis auf 21 Grad. Das Wetterwochenende, ja, so durchwachsen. Morgen am Samstag wechselnd bewölkt und zeitweise Schauer bis 20 Grad. Und am Sonntag ein Mix aus Sonne und Wolken. Dabei bleibt es trocken. Höchstwerte am Sonntag um die 21 Grad.
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4: Ein interessantes Phänomen ist, dass am Freitag immer weniger Verkehr draußen ist als an den restlichen Wochentagen. Scheinbar sind schon viele am Wochenende. Ich gönne es euch. Vorsicht auf der A60 Richtung Rüsselsheim. Zwischen Mainz-Laubenheim und Weisenau-Brücke, da steht ein defekter LKW. Ansonsten auf den Straßen in und um Wiesbaden alles entspannt, ist doch toll, kommt gut und sicher an.
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4: Ich kann euch nennen den Enforcement-Blitzer in der Oranienstraße, kurz vor der Adelheidstraße. Da ist eine 30er-Zone. Und wenn du irgendwo einen Enforcement-Blitzer oder einen mobilen gesehen hast oder eine Verkehrsstörung melden möchtest, kannst du sehr gerne tun per WhatsApp oder direkt anrufen im Studio. Nummer ist die gleiche: Wiesbaden 952 69 869.
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4: Habe ich schon mal erwähnt, dass heute schon wieder der Rasen gemäht wurde in der Britta Arena. Das ist aber keine Veranstaltung. Die wahre Veranstaltung hier in der Arena findet morgen statt, 13 Uhr. SVW in Wiesbaden gegen Bayer 04 Leverkusen. Und die Veranstaltungstipps sonstige, die gibt's gleich für euch. Erstmal Kid Rock All Summer Long. Schönen guten Morgen, hier ist die Morning Show. Mein Name ist Chris Scheler.

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1: Heute heißt es Kultur, Kultur, Kultur. Wenn ihr Lust auf ganz viel Kreativität habt, ohne selber schreiben zu wollen, sondern nur zuzuhören, dann ist der Tiny Friday perfekt für euch. Poetry Slam und witzige Geschichten erwarten euch am Freitag ab 19 Uhr im Stadtteilzentrum Schelmengraben. Und das Allerbeste, der Eintritt ist frei. Freut euch auf ganz viel unterschiedliche und kreative Texte. Falls ihr lieber klassische Musik als Poetry Slam hört, dann gibt es eine super Veranstaltung auch um 19 Uhr für euch. In der Bonifatiuskirche findet die Konzertreihe Le Bleu Blaue Stunde statt. Das Aiolos Reed Quintett spielt vor der beeindruckenden Fensterfront sein Programm Zwischen Traum und Tanz. Der Eintritt kostet 15 Euro und für Schüler und Studenten nur 10 Euro. Wenn das nicht traumhaft klingt. Der Fluch des fliegenden Holländers klingt doch schon mega spannend, oder? Das Theaterstück klingt nicht nur interessant, es findet auch noch unter freiem Himmel im Kulturdschungel statt. Los geht's um 20 Uhr, rein kommt ihr aber schon ab 18 Uhr. Die Preise gehen von 10 bis 50 Euro, es ist also für jeden was dabei. Und wenn ihr keine Angst vor verfluchten Seemännern habt, dann ist das eine perfekte Veranstaltung für die ganze Familie. Egal für was ihr euch entscheidet, Antenne Wiesbaden wünscht euch viel Spaß dabei.
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2: Für diesen Indoor-Tipp müsst ihr tapfer sein und über die Brücke, ja, ab nach Mainz. Aber keine Sorge, liebe Wiesbadenerinnen und Wiesbadener, es sind keine 15 Minuten und dafür reist ihr mit euren Kids gleich 45 Millionen Jahre zurück. Willkommen im Naturhistorischen Museum Mainz.
3: Wissen.
2: Beim Wissen vergeben wir volle Punktzahl 5 von 5 Kiddy-Punkten, riesige Dino-Knochen, ein 45 Millionen Jahre altes Urpferdchen und Eiszeitriesen führen euch durch die wilden Welten der Naturgeschichte. Und an Samstagen erforschen kleine Naturspürnasen mit Geschichten und basteln ein neues Tier.
3: Familienfaktor.
2: Beim Familienfaktor vergeben wir 4 von 5 Kiddy-Punkten. Das Haus ist täglich geöffnet, sogar montags, und liegt zentral und hat Mitmachstationen für mehrere Altersstufen.
3: Gesamtfazit.
2: Unser Gesamtfazit, 4 von 5 Kiddy-Punkten für das Naturhistorische Museum Mainz. Ein wettersicherer Indoor-Ausflug für die ganze Familie, die zu jeder Jahreszeit einfach Spaß macht. Und ganz ehrlich, für Dinos und Eiszeitriesen fährt selbst der eingefleischteste Wiesbadener gern mal rüber. Die Familienkarte kostet 16 Euro und die Naturspielnasenrunde meldet ihr am besten vorab an der Kasse an oder ruft im Museum an. Der Tipp stammt von Rhein-Main mit Kind und findet ihr auch in der Wause-Ausflugs-App für Familien. Und jetzt wünsche ich euch ein Wochenende voller kleiner und großer Wow-Momente. Eure Katrin von Wause.
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1: Im Studio Robert Schäfer. Der Wiesbadener Integrationspreis 2026 geht an den Verein Deutsch-Kamerunische Samariter, kurz DKSA. Das gibt die Stadtverwaltung bekannt. Der Verein setzt sich unter anderem für kulturellen Austausch, Bildung und gesellschaftliche Teilhabe ein. Ein Beispiel ist die Zusammenarbeit mit dem Museum Wiesbaden. Dort bringt DKSA die Perspektiven der kamerunischen Diaspora ein und beschäftigt sich mit Themen wie Geschichte und kolonialer Vergangenheit. Auch Kochkurse, Familienfeste und Kulturveranstaltungen gehören zum Angebot des Vereins. Die Preisverleihung findet Ende Oktober im Festsaal des Wiesbadener Rathauses statt. Das Queere Zentrum Wiesbaden bekommt neue Räume in der Walkmühle. Das teilt die hessische Landeshauptstadt mit. Die Räume im denkmalgeschützten Haus Metzler, das zur Walkmühle gehört, sind fast fertig und bieten künftig rund 260 Quadratmeter Platz. Das Queere Zentrum ist seit 2022 eine Anlauf- und Beratungsstelle für queere Menschen in Wiesbaden. Zur Bedeutung der neuen Räumlichkeiten Bürgermeisterin Christiane Hinninger.
2: Ich finde es sehr wichtig, dass die queere Community eine Anlaufstelle hat, wo sie sich treffen kann, wo Beratung stattfinden kann, wo man sich austauschen kann. Und es erfüllt uns auch mit Stolz, dass wir als Landeshauptstadt Wiesbaden eben einen solchen Ort zur Verfügung stellen können.
1: Bisher ist das Zentrum ebenfalls auf dem Gelände der Walkmühle untergebracht. Mit dem Umzug sollen die Räumlichkeiten deutlich besser werden. Der Umzug ins Haus Metzler ist für Anfang Oktober geplant. In Wiesbaden-Biebrich steht das Stadtteilfest Gräselberg an. Auf dem Platz Neue Mitte am Klagenfurter Ring gibt es morgen ein kostenloses Programm für Kinder, Familien und Erwachsene mit Spiel- und Bastelangeboten, einer Kindershow und Live-Musik. Musikalischer Höhepunkt ist der Auftritt von Dominik Thomas, der von 18 bis 20 Uhr auf dem Festplatz spielt. Anschließend sind alle zu einer gemeinsamen Singsause in der evangelischen Lukasgemeinde eingeladen. Dort werden Schlager, Pop- und Rocklieder gemeinsam gesungen. Das Stadtteilfest startet um 15 Uhr, die Singsause um 20 Uhr. Wie die Stadt Wiesbaden meldet, schließt das Thermalbad Aukamtal vorübergehend für Wartungs- und Sanierungsarbeiten. Neben der jährlichen Grundreinigung wird unter anderem der neue Saunabereich fertiggestellt. Der Saunabereich schließt daher bereits am kommenden Montag, der Badebereich folgt am Montag darauf. Beide Bereiche bleiben bis Ende September geschlossen. Der SVW in Wiesbaden empfängt am Wochenende im DFB-Pokal Bayer Leverkusen. Nach einem schwierigen Start in die Drittligasaison sind die Wien Wiesbadener nach zwei Spieltagen auf dem letzten Tabellenplatz. Nun wartet mit dem Bundesligisten ein sehr starker Gegner im Pokal. Die Bundesligasaison startet erst nächstes Wochenende, allerdings haben die Leverkusener 6 der letzten 7 Vorbereitungsspiele gewonnen. Anpfiff in der Britta Arena ist morgen um 13 Uhr.
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3: Ist grau in grau mit den Schauern. Heute Vormittag war es erstmal. Die nächsten Regenwolken kommen so am Nachmittag rein. Die aktuellen Temperaturen an der Marktkirche, am Weinprobierstand in Walluf und hier bei unserem Studio in der Britta Arena 19 Grad. Und das geht noch hoch bis auf 21 Grad. Und das Wetter am Wochenende echt durchwachsen. Morgen am Samstag wechseln bewölkt und zeitweise Schauer bis 20 Grad. Und am Sonntag ein Mix aus Sonne und Wolken. Es bleibt jedoch trocken. Das ist das Schöne dabei. Höchstwetter am Sonntag um die 21 Grad.
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3: Es ist Freitagsverkehr da draußen, nichts los. Habt eine gute und sichere Fahrt, egal wo ihr hin möchtet.
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3: Es steht ein mobiler Blitzer in der Homburger Straße, Ecke Georg-Marschall-Straße Richtung Dotzheim. Da sind 30 erlaubt. Danke an Glenn aus Wiesbaden, der hat uns angerufen. Und wenn du irgendwo einen mobilen Blitzer siehst oder eine Verkehrsstörung melden möchtest, kannst du sehr gerne tun. Entweder eine WhatsApp schicken oder mach's wie Glenn und ruf an mit ein und derselben Nummer. Wiesbaden 952 69 869.
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3: Guten Morgen.

0: schönen guten Morgen. Es ist gleich 9:45. Ja, was wir da gerade gehört haben, das war nämlich das hier. Achtung. Nicht das Typische aus dem Stadion, sondern ein Tischkicker-Tor. Eine Verbindung zum Fußball gibt es trotzdem, denn der SVB in Wiesbaden hat Tischkicker in sein Angebot aufgenommen. Tatsächlich ist es nicht das erste Mal, dass es ein Tischkicker-Team gibt.
1: Es gab schon vor langer Zeit mal eine Mannschaft in Wiesbaden, die sich dann mit einem anderen Verein, einem größeren Verein auch zusammengetan hat. Und genau aus dem haben wir uns dann jetzt letztes Jahr dann wieder, beziehungsweise dieses Jahr dann wieder abgespalten und wieder was Eigenes in Wiesbaden aufgemacht.
0: Sagt Kerim Basch, erster Vorsitzender. Wie er selbst zum Tischkicken gekommen ist, verrät er uns auch.
2: Ja, ganz klassisch in der Kneipe. Da gab es dann halt, zu der Zeit wohnte ich in Bonn im Verein und bin angesprochen worden. Man würde ja sehen, dass das irgendwie, wenn ich Lust hätte, was werden könnte und ob ich Lust hätte, mal ins Training zu kommen. Und dann kam so eins zum anderen.
0: Ja klar, wo fängt man sonst mit Tischkicker an? In der Kneipe natürlich. Sowohl er als auch der zweite Vorsitzende Marc Ottritz finden, mitmachen kann eigentlich jeder.
1: Ja, selbstverständlich. Also wir haben dienstags und mittwochs unsere Angebote. Das ist einmal dienstags das Training und mittwochs unser Turnier, wo jeder mitmachen kann, jeder vorbeikommen kann. Also um 19.30 Uhr ist die Tür geöffnet und um 8 Uhr geht dann quasi das Turnier los.
2: Also Spaß sollte man auf jeden Fall mitbringen. Und solange man über den Tisch gucken kann, ist man prinzipiell auch alt genug. Das heißt, für Jugendliche ist es auch kein Problem, teilzunehmen. Aber ansonsten der Spaß am Spiel und das Mitmachen und Miteinander sein steht einfach im Vordergrund und der Rest entwickelt sich von alleine.
0: Also Spaß steht beim Spielen auf jeden Fall an erster Stelle und wo und wann gekickt wird, wissen wir jetzt auch. Wer auch nicht nur in der Kneipe am Tischkicker spielen möchte, sondern auch Lust hat, mal ein echtes Mannschaftsfeeling auszuprobieren, der ist beim SVBW herzlich willkommen. In diesem Sinne, viel Spaß beim Kicken wünschen wir und vielleicht sieht man sich ja.

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1: Ich bin Babette Büchner. Für die Kommunen wäre es eine Entlastung in Milliardenhöhe. Der Deutsche Städtetag fordert, dass die Pflegeversicherung zur Vollversicherung wird. Dann würden Menschen, die ihr Leben lang hart gearbeitet haben, nicht mehr wegen Pflegekosten in die Sozialhilfe fallen, sagte Städtetagspräsident Burkhard Jung der Neuen Osnabrücker Zeitung. Im Herbst will die Bundesregierung die Reform der Pflegeversicherung angehen. Viele ausreisepflichtige Ausländer verlassen Deutschland freiwillig. Im ersten Halbjahr waren es knapp 18.000. Dabei hat nur etwa jeder Zweite dafür die Förderung vom Bund in Anspruch genommen.
2: Gleichzeitig wurden aber auch viel weniger Menschen abgeschoben, nur noch rund 9.600. Die Gründe dafür sind ganz unterschiedlich, weil die Leute zum Beispiel nicht auffindbar waren oder auch gesundheitliche Gründe dagegen sprachen. Aber immer häufiger weigern sich auch Piloten, Betroffene mitzunehmen. Unterm Strich, und auch das spielt eine große Rolle, haben in Deutschland seit Anfang vergangenen Jahres viel weniger Menschen Asyl beantragt. Claudia Wächter, Nachrichtenredaktion.
1: Die Gasspeicher in Deutschland sind im Moment so wenig gefüllt wie noch nie seit Beginn der Aufzeichnungen im Jahr 2011. Nach Angaben des Branchenverbands Ines liegt der Füllstand bei 49%, ein historischer Tiefstand.
3: Im letzten Jahr waren die Gasspeicher um diese Zeit bereits fast zu drei Viertel gefüllt. Das Bundeswirtschaftsministerium sieht dennoch keine Gasmangellage. Gas komme auch aus Norwegen über Flüssiggasterminals und aus europäischen Nachbarländern, so die Begründung. Wegen des Irankriegs und der Blockade der Straße von Hormuz ist Gas derzeit ungewöhnlich teuer. Händler kaufen deshalb weniger für den Verkauf im Winter ein. Aus Berlin, David Riemer.
1: Der Hauptstadtglanz blättert offenbar. In einer aktuellen Allensbach-Umfrage für die FAZ finden gerade mal 31% der Befragten, dass Berlin eine faszinierende Metropole ist. Vor 20 Jahren waren es noch mehr als doppelt so viele. Auch bei der Frage, welche Städte in Deutschland einen besonderen Reiz haben, kommt Berlin mit 34% Zustimmung weit hinter Hamburg und München nur auf den dritten Platz.
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4: Moin, es ist kurz nach 10. Das mit den Schauern ist heute Vormittag erstmal vorbei. Es geht so am Nachmittag 16, 17 Uhr wieder los. Da kommen wieder die nächsten Regenwolken rein. Die aktuellen Temperaturen an der Marktkirche am Weinprobierstand in Ballhof und hier bei uns im Studio, nein, am Studio, in der Britta Arena 19 Grad. Und die Temperatur geht heute noch hoch bis auf 21 Grad. Das Wochenendwetter morgen am Samstag wechseln bewölkt und zeitweise Schauer bis 20 Grad. Und am Sonntag wechseln sich Sonne und Wolken ab. Es bleibt jedoch trocken. Höchstwerte am Sonntag um die 21 Grad.
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4: Der Straßenverkehr da draußen macht anscheinend auch mal eine Pause. Es ist einfach nichts los, alles entspannt in und um Wiesbaden. Wir wünschen euch gute und sichere Fahrt.
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4: Da steht mobiler Blitzer in der Homburger Straße, Ecke Georg-Marschall-Straße Richtung Dotzheim. Danke an Glenn aus Wiesbaden, das hat er uns per Telefon mitgeteilt. Da ist 30 erlaubt und wenn du irgendwo einen mobilen Blitzer gesehen hast oder eine Verkehrsstörung melden möchtest, kannst du sehr gerne tun per WhatsApp oder direkt im Studio anrufen. Nummer ist die gleiche, Wiesbaden 952 69 869.

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1: Morgen ist es soweit, morgen der große DFB-Pokalkracher. Unser SVW in Wiesbaden empfängt hier in der Britta Arena Bayer 04 Leverkusen. Und wir haben gesagt, wir schicken euch hin. Und dann machen wir das jetzt auch. Wir brauchen ja eure Unterstützung. Wir brauchen euch als Antenne Wiesbaden Fanreporter. Und den ersten, den rufen wir jetzt mal an. Und zwar den Christian aus Sulzbach.
2: Christian hier, guten Morgen.
1: Ja, moin Christian, hier ist der Chris von Antenne Wiesbaden. Ich rufe an, weil du würdest ja gerne dabei sein. Morgen Mittag beim DFB-Pokalspiel hier in Wiesbaden. Wir brauchen dafür ja noch einen Fanreporter. Und da haben wir uns gefragt, bringst du denn Erfahrung und Expertise mit?
2: Expertise und Erfahrung habe ich ja. Ich bin 43 Jahre alt und bin jetzt im November schon 30 Jahre Fußballschiedsrichter. Und lieb halt einfach den Sport und meine Frau spielt selbst auch Fußball. Und ich kenne mich halt so

0: Und wenn das nicht funktioniert, dann definitiv nach 120 Minuten mit einem klaren 2-1 für uns.
1: Damit das auch hoffentlich genauso passiert, dafür schicken wir dich ins Stadion. Du bist live dabei morgen als unser Fanreporter beim DFB-Pokalspiel.
0: Ja, gerne. Cool, freut mich. Dankeschön.
1: Ja, gerne, lieber Christian. Dann wünschen wir dir viel Spaß beim Spiel und einen tollen Tag.
0: Absolut. Vielen, vielen Dank. Ich freue mich tierisch. Danke euch.
1: Sehr gerne. Tschüss, mach's gut.
0: Ciao, ciao.
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1: Im Studio Robert Schäfer.
2: Das Queere Zentrum Wiesbaden bekommt neue Räume in der Walkmühle. Das teilt die hessische Landeshauptstadt mit. Die Räume im denkmalgeschützten Haus Metzler, das zur Walkmühle gehört, sind fast fertig und bieten künftig rund 260 Quadratmeter Platz. Das Queere Zentrum ist seit 2022 eine Anlauf- und Beratungsstelle für queere Menschen in Wiesbaden. Zur Bedeutung der neuen Räumlichkeiten Bürgermeisterin Christiane Hinninger.
3: Ich finde es sehr wichtig, dass die queere Community eine Anlaufstelle hat, wo sie sich treffen kann, wo Beratung stattfinden kann, wo man sich austauschen kann. Und es erfüllt uns auch mit Stolz, dass wir als Landeshauptstadt Wiesbaden eben einen solchen Ort zur Verfügung stellen können.
2: Bisher ist das Zentrum ebenfalls auf dem Gelände der Walkmühle untergebracht. Mit dem Umzug sollen die Räumlichkeiten deutlich besser werden. Der Umzug ins Haus Metzler ist für Anfang Oktober geplant. Für Abiturientinnen und Abiturienten gibt es am Wochenende in Mainz eine Gelegenheit, sich über Möglichkeiten nach der Schule zu informieren. Bei der Abi-Zukunft Mainz-Wiesbaden stellen Hochschulen, Unternehmen und Organisationen verschiedene Wege vor. Von Studium und Ausbildung über Auslandsaufenthalte bis zum freiwilligen sozialen Jahr. Besucher können direkt mit den Ausstellern ins Gespräch kommen, Fragen stellen und sich individuell beraten lassen. Die Messe findet morgen in Mainz in der Halle 45 von 10 bis 15 Uhr statt. Das Repair Café kommt morgen wieder in den Wiesbadener Umweltladen. Das meldet die Stadtverwaltung. Hier können kaputte Elektrogeräte, Gebrauchsgegenstände und Kinderspielzeug repariert werden. Erfahrene Helferinnen und Helfer versuchen, den defekten Dingen ein zweites Leben zu geben. Damit sollen Ressourcen geschont und einkommensschwache Haushalte entlastet werden. Wer etwas reparieren lassen möchte, kann die Gegenstände bis 11.30 Uhr im Umweltladen in der Luisenstraße abgeben und sie anschließend bis 14 Uhr wieder abholen. Im Wiesbadener Stadtmuseum am Markt geht es am Wochenende um den Designer Christian Dell. Er zählt zu den bedeutenden Gestaltern des 20. Jahrhunderts. Die Sonderausstellung zeigt sein Leben und Werk und auch seine besondere Verbindung zu Wiesbaden. Nach dem Zweiten Weltkrieg hat er in der Goldgasse ein Geschäft für Design, Kunst und Schmuck geführt. Eine öffentliche Führung am Sonntag gibt Einblicke über Dells Zeit in der Stadt. Sie startet um 11.30 Uhr im Stadtmuseum am Markt. Eine Anmeldung ist nicht nötig, die Teilnehmerzahl ist aber begrenzt. Der SVW in Wiesbaden empfängt am Wochenende im DFB-Pokal Bayer Leverkusen. Nach einem schwierigen Start in die Drittligasaison sind die Wien Wiesbadener nach zwei Spieltagen auf dem letzten Tabellenplatz. Nun wartet mit den Bundesligisten ein sehr starker Gegner im Pokal. Die Bundesliga-Saison startet erst nächstes Wochenende, allerdings haben die Leverkusener 6 der letzten 7 Vorbereitungsspiele gewonnen. Anpfiff in der Britta Arena ist morgen um 13 Uhr.
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4: Das mit den Schauern ist heute Vormittag erstmal vorbei. Es geht so am Nachmittag 16, 17 Uhr wieder los. Da kommen wieder die nächsten Regenwolken rein. Die aktuellen Temperaturen an der Marktkirche, am Weinprobierstand in Balluf und hier bei uns im Studio, nein, am Studio in der Britta Arena 19 Grad. Und die Temperatur geht heute noch hoch bis auf 21 Grad. Das Wochenendwetter morgen am Samstag wechseln bewölkt und zeitweise Schauer bis 20 Grad. Und am Sonntag wechseln sich Sonne und Wolken ab. Es bleibt jedoch trocken. Höchstwerte am Sonntag um die 21 Grad.
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4: Der Straßenverkehr da draußen macht anscheinend auch mal eine Pause. Es ist einfach nichts los, alles entspannt in und um Wiesbaden. Wir wünschen euch gute und sichere Fahrt.
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4: Da steht mobiler Blitzer in der Homburger Straße, Ecke Georg-Marschall-Straße Richtung Dotzheim. Danke an Glenn aus Wiesbaden, das hat er uns per Telefon mitgeteilt. Da ist 30 erlaubt und wenn du irgendwo einen mobilen Blitzer gesehen hast oder eine Verkehrsstörung melden möchtest, kannst du sehr gerne tun per WhatsApp oder direkt im Studio anrufen. Nummer ist die gleiche, Wiesbaden 952 69 869.

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1: Einen Ort mitten in der Nachbarschaft zum Sitzen und Austauschen, der zusätzlich auch noch gut fürs Klima ist, genau das hat ein engagierter Bürger im Museumsviertel hier in Wiesbaden möglich gemacht. Mit einer Spende seiner Stiftung hat Hans Jade nämlich über die Hälfte der Kosten für den bis jetzt noch namenslosen Platz übernommen und hat angekündigt, weitere Projekte zu unterstützen.
2: Also die Jade-Stiftung hat uns im Endeffekt die Anschubfinanzierung gegeben mit 171.000 Euro. Ansonsten wäre es ein bisschen schwierig gewesen, dies komplett zu finanzieren und war natürlich auch durch die Spende von der Jade-Stiftung hier so jemand, der Motor war. Und das haben wir gerne angenommen, um im Endeffekt auch innerhalb von 3 Monaten hier diesen Platz dann auch, ich sag mal, zu gestalten und fertigzustellen.
1: Sagt die Leiterin vom Grünflächenamt Gabriele Wolter. Bürgermeisterin Christiane Hinninger findet, dass der Platz mehrere wichtige Funktionen erfüllt.
3: Zum einen ist das ein wunderschöner Platz für die zur Begegnung im Quartier. Er hat natürlich auch eine übergeordnete Funktion. Wie Sie wissen, haben wir so 500 Meter weiter unten dann auch einen Spielplatz gebaut, der eben auch in diesem Grünzug, der grundsätzlich entstehen soll, ein Teil sein soll. Und zwischen diesem Platz und der Grünzug entstehen, der dann insgesamt auch eine Frischluftschneise sein soll für die Innenstadt.
1: Ah, okay. Und genau deshalb wurde auch bei der Planung des Platzes selber das Klima mitgedacht.
2: Im Endeffekt besonders beachtet wurde eben das Thema Klimaanpassung, Klimafreundlichkeit in der Pflanzenverwendung. Wir haben hier auch Bäume, die im Endeffekt klimaresistenter sind und eher aus dem südeuropäischen, ich sag mal, Raum kommen. Und wir haben im Endeffekt auch hier besondere Staudenansaat mit Blühwieseneffekten, die im Endeffekt das Thema Biodiversität auch voranbringen.
1: Da kann man mal wieder sehen, wie wichtig es ist, sich in der eigenen Nachbarschaft ein bisschen zu engagieren. Und dafür muss man nicht direkt eine Riesengeldsumme spenden. Es reicht schon, sich mit Ideen einzubringen. Auf jeden Fall ist eine super Sache hieraus entstanden und wir freuen uns, dass die Grünverbindung im Museumsviertel weitergeführt wird.

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1: Ich bin Babit Büchner. Die Regierung steht vor einem politischen Herbst mit vielen Reformbaustellen und die Umfragewerte sind im Keller. Kanzleramtsministerin Nina Wagen erklärte am Morgen im ZDF, es gebe eben große Herausforderungen.
2: Es braucht jetzt auch Mut, diese Reformen anzugehen. Die tun sich nicht von alleine. Und diese Reformen, ich habe schon gesagt, führen auch dazu, dass es Einschnitte bei den Menschen gibt. Zunächst, da wird nicht unbedingt alles am ersten Tag besser werden, sondern das braucht ein Stück. Dafür braucht es Mut und dafür ist man dann nicht unbedingt auch beliebt. Aber darum geht es auch nicht, sondern es muss jetzt gehandelt werden.
1: Bundeskanzler Friedrich Merz und seine Ministerinnen und Minister kommen in der kommenden Woche zur Klausur in Schloss Neu-Hardenberg zusammen. Für die Kommunen wäre es eine Entlastung in Milliardenhöhe. Der Deutsche Städtetag fordert, dass die Pflegeversicherung zur Vollversicherung wird. Dann würden Menschen, die ihr Leben lang hart gearbeitet haben, nicht mehr wegen Pflegekosten in die Sozialhilfe fallen, sagte Städtetagspräsident Burkhard Jung der Neuen Osnabrücker Zeitung. Der Hauptstadtglanz blättert offenbar. In einer aktuellen Allensbach-Umfrage für die FAZ finden gerade mal 31% der Befragten, dass Berlin eine faszinierende Metropole ist. Vor 20 Jahren waren es noch mehr als doppelt so viele.
3: Berlin ist arm, aber sexy. Dieser Spruch vom damaligen regierenden Bürgermeister Klaus Wowereit brachte Berlin Anfang der 2000er Jahre Kultstatus. Immer mehr Menschen wollten nicht nur Urlaub in der Hauptstadt machen, sondern dort leben. Die Folge, die Mieten explodierten. Angesagte Clubs mussten Platz machen für schicke Wohnungen. Aus arm, aber sexy wurde für viele reich, aber öde. Berlin reiht sich inzwischen bei der Frage, in welcher Stadt die Menschen am liebsten leben wollen, hinter München und Hamburg ein. Diana Kramer, Nachrichtenredaktion.
1: Und zum Sport. Mit 4 Erstrundenspielen beginnt heute der DFB-Pokal. Ab 18 Uhr ist Eintracht Frankfurt beim Oberligisten SC St. Tönnies gefordert. Zeitgleich treten Karlsruhe bei Preußen Münster und Kaiserslautern beim SV Waldhof Mannheim an. Am späten Abend empfängt der Drittligist FC Hansa Rostock dann noch den VfB Stuttgart.
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4: Es ist und bleibt richtig dicht bewölkt und es wird auch wieder regnen, so ab 17, 18 Uhr. Also wer heute Abend auf die Rheingauer Weinwoche möchte, ist ja nicht schlimm. Dann wird es feucht im Glas und auch ein bisschen feucht von oben. Auf jeden Fall eine Regenjacke oder einen Regenschirm dabei haben, dann seid ihr auf der sicheren Seite. Aktuell haben wir 20 Grad und es geht auch noch hoch bis auf 21 Grad. Und der Blick auf das Wetter vom Wochenende. Morgen am Samstag wechselnd bewölkt und zeitweise Schauer bis 20 Grad. Am Sonntag dann spielen Sonne und Wolken miteinander, also ein Mix aus Sonne und Wolken. Es bleibt aber trocken. Am Sonntag Höchstwerte um die 21 Grad.
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4: Ich habe euch keine besonderen Vorkommnisse von den Straßen in und um Wiesbaden zu melden. Von daher gesehen, freie Fahrt, kommt gut und sicher ins Wochenende.

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1: Hyperpop, Rap und jede Menge Attitüde. Aschniko kommt mit ihrer Smoochies-Tour in den Schlachthof Wiesbaden. Mit dabei ist als Special Guest die schwedische Newcomerin Olga Myko. Freut euch auf einen wilden Mix aus Pop, Rap und Alternative mit Hits wie Daisy und Slumber Party. Einlass ist schon um 19 Uhr, Beginn ist aber erst um 20 Uhr in der Halle. Tickets gibt's für knapp 50 Euro. Kunst entdecken und neue Perspektiven gewinnen. Das Museum Wiesbaden lädt zur Führung Kunst und Räume ein. Gemeinsam mit Jessica Neugebauer geht es durch die Sammlungspräsentation Kunst von alten Meistern über Jugendstil und Moderne bis in die Gegenwart. Los geht's um 19 Uhr. Tickets kosten 4 Euro plus Eintritt. Kinder und Jugendliche sind kostenlos dabei. Gemeinsam feiern, essen und ins Gespräch kommen, das gibt's beim Agape-Mahl in der Thalkirche in Sonnenberg. Die laden nämlich zur ökumenischen Agape-Feier ein. Der Gottesdienst soll

0: 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Rund 1,2 Millionen wurden in den Standort investiert. Also ab morgen vorbeischauen, neuen Lieblingsplatz entdecken und Frühstück, Mittagessen, Kaffee oder Cocktails im Alex genießen. 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
1: Im Studio Robert Schäfer. Die Wiesbadener CDU hat im Koalitionsvertrag des sogenannten Maracuja-Bündnisses aus CDU, Grünen, FDP und Volt einstimmig zugestimmt. Außerdem wurden Daniela Georgi sowie Marc Dahlen als zukünftige Stadträte nominiert. Georgi soll das Dezernat für Wirtschaft, Sport und Ordnung übernehmen. Dahlen ist für Verkehr und Recht vorgesehen. Die endgültige Wahl der beiden steht noch an und soll in der Stadtverordnetenversammlung nächsten Donnerstag erfolgen. Der Wiesbadener Integrationspreis 2026 geht an den Verein Deutsch-Kamerunische Samariter, kurz DKSA. Das gibt die Stadtverwaltung bekannt. Der Verein setzt sich unter anderem für kulturellen Austausch, Bildung und gesellschaftliche Teilhabe ein. Ein Beispiel ist die Zusammenarbeit mit dem Museum Wiesbaden. Dort bringt DKSA die Perspektiven der kamerunischen Diaspora ein und beschäftigt sich mit Themen wie Geschichte und kolonialer Vergangenheit. Auch Kochkurse, Familienfeste und Kulturveranstaltungen gehören zum Angebot des Vereins. Die Preisverleihung findet Ende Oktober im Festsaal des Wiesbadener Rathauses statt. Das Queere Zentrum Wiesbaden bekommt neue Räume in der Walkmühle. Das teilt die hessische Landeshauptstadt mit. Die Räume im denkmalgeschützten Haus Metzler, das zur Walkmühle gehört, sind fast fertig und bieten künftig rund 260 Quadratmeter Platz. Das Queere Zentrum ist seit 2022 eine Anlauf- und Beratungsstelle für queere Menschen in Wiesbaden. Zur Bedeutung der neuen Räumlichkeiten Bürgermeisterin Christiane Hinninger.
2: Ich finde es sehr wichtig, dass die queere Community eine Anlaufstelle hat, wo sie sich treffen kann, wo Beratung stattfinden kann, wo man sich austauschen kann. Und es erfüllt uns auch mit Stolz, dass wir als Landeshauptstadt Wiesbaden eben einen solchen Ort zur Verfügung stellen können.
1: Bisher ist das Zentrum ebenfalls auf dem Gelände der Walkmühle untergebracht. Mit dem Umzug sollen die Räumlichkeiten deutlich besser werden. Der Umzug ins Haus Metzler ist für Anfang Oktober geplant. In Wiesbaden-Biebrich steht das Stadtteilfest Gräselberg an. Auf dem Platz Neue Mitte am Klagenfurter Ring gibt es morgen ein kostenloses Programm für Kinder, Familien und Erwachsene mit Spiel- und Bastelangeboten, einer Kindershow und Live-Musik. Musikalischer Höhepunkt ist der Auftritt von Dominik Thomas, der von 18 bis 20 Uhr auf dem Festplatz spielt. Anschließend sind alle zu einer gemeinsamen Singsause in der evangelischen Lukasgemeinde eingeladen. Dort werden Schlager, Pop- und Rocklieder gemeinsam gesungen. Das Stadtteilfest startet um 15 Uhr, die Singsause um 20 Uhr. Wie die Stadt Wiesbaden meldet, schließt das Thermalbad Aukamtal vorübergehend für Wartungs- und Sanierungsarbeiten. Neben der jährlichen Grundreinigung wird unter anderem der neue Saunabereich fertiggestellt. Der Saunabereich schließt daher bereits am kommenden Montag, der Badebereich folgt am Montag darauf. Beide Bereiche bleiben bis Ende September geschlossen. Der SVW in Wiesbaden empfängt am Wochenende im DFB-Pokal Bayer Leverkusen. Nach einem schwierigen Start in die Drittligasaison sind die Wien Wiesbadener nach zwei Spieltagen auf dem letzten Tabellenplatz. Nun wartet mit dem Bundesligisten ein sehr starker Gegner im Pokal. Die Bundesligasaison startet erst nächstes Wochenende, allerdings haben die Leverkusener 6 der letzten 7 Vorbereitungsspiele gewonnen. Anpfiff in der Britta Arena ist morgen um 13 Uhr.
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3: Es ist und bleibt richtig dicht bewölkt und es wird auch wieder regnen, so ab 17, 18 Uhr. Also wer heute Abend auf die Rheingauer Weinwoche möchte, ist ja nicht schlimm. Dann wird es feucht im Glas und auch ein bisschen feucht von oben. Auf jeden Fall eine Regenjacke oder einen Regenschirm dabei haben, dann seid ihr auf der sicheren Seite. Aktuell haben wir 20 Grad und es geht auch noch hoch bis auf 21 Grad. Und der Blick auf das Wetter vom Wochenende. Morgen am Samstag wechselnd bewölkt und zeitweise Schauer bis 20 Grad. Am Sonntag dann spielen Sonne und Wolken miteinander, also ein Mix aus Sonne und Wolken. Es bleibt aber trocken. Am Sonntag Höchstwerte um die 21 Grad.
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3: Ich habe euch keine besonderen Vorkommnisse von den Straßen in und um Wiesbaden zu melden. Von daher gesehen, freie Fahrt, kommt gut und sicher ins Wochenende.

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1: Endlich wieder Freitag und auch endlich wieder Sport am Wochenende. Und in Wiesbaden und Umgebung ist einiges los. Los geht's mit unseren Jungs vom
0: SV Wehen Wiesbaden.
1: Da steht morgen Mittag ein richtiger Kracher an. Unser SV Wehen Wiesbaden hat in der Liga bis jetzt eher dünn ausgesehen. Morgen kommt Bayer 04 Leverkusen. Die erste Runde im DFB-Pokal steht an. SV Wehen Wiesbaden Cheftrainer Daniel Scherning sagt, das haben sie sich für Samstag vorgenommen.
2: Letztendlich ist es wie im Fußball immer. Du kannst immer vorher viel reden, viel sprechen, viel trainieren. Letztendlich kommt es auf das an, was wir am Samstag auf diesem Platz in unserem Stadion hier dann auch zeigen werden. Und dazu gehört auch eine richtig, richtig, richtig gute Leistung von uns.
1: Für unseren SVW in Wiesbaden und für alle Fans ist es ein Highlight-Spiel. Aber verloren ist hier noch lange nichts. Bayer Leverkusen kommt und anpfifft zum Pokalkracher hier in der Britta Arena morgen am Samstag schon um 13 Uhr.
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1: Da rollt morgen die Eroica Germania durch den Rheingau. Bei der großen Vintage-Radausfahrt gibt es 3 Strecken durch die Region. Die kürzeste ist 43 Kilometer, die mittlere 80 und die lange Route echt was für Profis. 122 Kilometer. Es geht drum, den Rheingau und unsere Genussregion auf dem Rad zu erleben, sagt auch Organisator Uwe Burdorf.
3: Das Besondere am Rheingau ist sicherlich diese Kombination aus Genuss und Landschaft. Es ist eine Kulturlandschaft im besten Sinne. Es gibt traditionelle Dinge wie diesen alten Weinbau, der weiterentwickelt wird, der trotzdem modern ist. Und wir stellen immer wieder fest, wir haben FahrerInnen aus 20 Ländern, die den Rheingau gar nicht kennen. Die kennen in Deutschland, keine Ahnung, Berlin, München, Hamburg. Und die sind immer total überrascht, wie es hier aussieht. Und deswegen leisten wir auch einen Beitrag hier durchaus zum Tourismus im Rheingau.
1: Die Zieleinfahrt der Eroica-Fahrer ist am Samstagnachmittag in Erbach im Weingut Baron Knüpphausen. Da könnt ihr dann alle auch zum Jubeln vorbeikommen, also wenn ihr wollt.
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1: Ich bin Babit Büchner. Die Sozialhilfeausgaben in Deutschland sind im vergangenen Jahr auf 21,5 Milliarden Euro gestiegen. Das ist ein Plus von 6% gegenüber dem Vorjahr, teilte das Statistische Bundesamt mit. Demnach legte besonders die Hilfe zur Pflege deutlich zu. Hier stiegen die Nettoausgaben um rund 13%. Der größte Anteil wurde wieder für die Grundsicherung im Alter und bei der Erwerbsminderung ausgegeben. Kanzleramtschefin Nina Wagen hat die Kritik an Bundeskanzler Friedrich Merz und der Bundesregierung zurückgewiesen und für Geduld geworben. Wagen sagte am Morgen im ZDF, es werde Einschnitte geben, dafür brauche es Mut.
2: Da wird nicht unbedingt alles am ersten Tag besser werden, sondern das braucht ein Stück. Dafür braucht es Mut und dafür ist man dann nicht unbedingt auch beliebt. Aber darum geht es auch nicht, sondern es muss jetzt gehandelt werden.
1: Im ZDF-Politbarometer sind die Umfragewerte für Merz auf einen Tiefststand gerutscht. Knapp ein Viertel der Unternehmen in Deutschland leidet unter Fachkräftemangel. In einer Umfrage des Münchner IFO-Instituts gaben rund 23% der Unternehmen an, dass ihnen qualifizierte Arbeitskräfte fehlen. Das waren gut 2 Prozentpunkte mehr als noch im April.
3: Besonders in der Rechts- und Steuerberatung sowie der Wirtschaftsprüfung wird händeringend nach Fachkräften gesucht. Laut der Studie fehlt es hier fast 65% der Unternehmen an Fachpersonal. In der Telekommunikationsbranche ist etwa jedes dritte Unternehmen auf der Suche und damit doppelt so viele wie noch im April. Auch in der Industrie ist der Anteil der suchenden Unternehmen leicht angestiegen auf fast 20%. Eine Expertin des IFO-Instituts fürchtet, dass sich der Fachkräftemangel zurzeit noch in Grenzen hält, weil die Wirtschaft in Deutschland schwächelt. Sobald es hier wieder der Berg aufgeht, könne sich die Situation weiter verschärfen. Fiona Reinhardt, Nachrichtenredaktion.
1: In Griechenland sind im Zusammenhang mit den Waldbränden in diesem Jahr schon mehr als 300 Menschen festgenommen worden. Ein Sprecher der Feuerwehr sagte im öffentlich-rechtlichen Rundfunk, es gehe um rund 270 Fälle von Fahrlässigkeit und 36 Fälle von Vorsatz. Erst in der vergangenen Woche sei auf Kreta ein Waldbrand ausgebrochen, weil ein Urlauber nur wenige Meter vom Wald entfernt mit Holzkohle gegrillt hatte.
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4: Also eins ist gewiss, die Sonne sehen wir heute nicht mehr um kurz nach 12, also auch nicht um kurz nach 13 Uhr und 14 Uhr und so weiter. Wir haben den ganzen Tag dichte Bewölkung und am Nachmittag so ab 16, 17 Uhr werden dann auf jeden Fall auch wieder Schauer über Wiesbaden drüber ziehen. Wenn ihr heute Abend auf die Rheingauer Weinwoche gehen wollt, Regenjacke und Regenschirm dabei haben, weil im Glas wird es schon selber nass, wenn eingeschenkt ist. Aktuell haben wir 21 Grad und das geht auch nicht mehr höher. Ein Blick auf das Wetter vom Wochenende. Am Samstag wechseln bewölkt und zeitweise Schauer bis 20 Grad und am Sonntag mixen sich Sonne und Wolken ein. Dabei bleibt es auch trocken und wieder bis 21 Grad.
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4: Die A671 Wiesbaden Richtung Wiesbaden zwischen Gustavsburg und Hochheim Süd wird wegen Brückenarbeiten heute ab 18 Uhr bis voraussichtlich Montag 4 Uhr die Strecke in beiden Richtungen gesperrt. Da wisst ihr schon mal Bescheid. Ansonsten ist es alles ziemlich entspannt da draußen. Habt eine gute und sichere Fahrt.
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4: In der Homburger Straße steht ein mobiler Blitzer an der Ecke Georg-Marschall-Straße Richtung Dotzheim. Da ist 30er-Zone. Danke an Glenn, das hat er uns heute mitgeteilt. Und da ist er wieder auf der A66 Frankfurt Richtung Wiesbaden, kurz vor der Tankstelle Erbenheim. 100 sind dort erlaubt, mehr nicht. Und wenn du irgendwo einen mobilen Blitzer gesehen hast oder eine Verkehrsstörung melden möchtest, kannst du das sehr gerne tun, entweder per WhatsApp oder, wie es der Glenn gemacht hat, direkt anrufen. Nummer ist die gleiche, Wiesbaden 952 69 869.
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2: Für diesen Indoor-Tipp müsst ihr tapfer sein und über die Brücke, ja, ab nach Mainz. Aber keine Sorge, liebe Wiesbadenerinnen und Wiesbadener, es sind keine 15 Minuten und dafür reist ihr mit euren Kids gleich 45 Millionen Jahre zurück. Willkommen im Naturhistorischen Museum Mainz.
3: Wissen.
2: Beim Wissen vergeben wir volle Punktzahl 5 von 5 Kiddy-Punkten, riesige Dino-Knochen, ein 45 Millionen Jahre altes Urpferdchen und Eiszeitriesel führen euch durch die wilden Welt.

0: Familie, die zu jeder Jahreszeit einfach Spaß macht. Und ganz ehrlich, für Dinos und Eiszeitriesen fährt selbst der eingefleischteste Wiesbadener gerne mal rüber. Die Familienkarte kostet 16 Euro und die Naturspielnasenrunde meldet ihr am besten vorab an der Kasse an oder ruft im Museum an. Der Tipp stammt von Rhein-Main mit Kind und findet ihr auch in der Wause Ausflugs-App für Familien. Und jetzt wünsche ich euch ein Wochenende voller kleiner und großer Wow-Momente. Eure Katrin von Wause.
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1: Im Studio Robert Schäfer.
2: Das Queere Zentrum Wiesbaden bekommt neue Räume in der Walkmühle. Das teilt die hessische Landeshauptstadt mit. Die Räume im denkmalgeschützten Haus Metzler, das zur Walkmühle gehört, sind fast fertig und bieten künftig rund 260 Quadratmeter Platz. Das Queere Zentrum ist seit 2022 eine Anlauf- und Beratungsstelle für queere Menschen in Wiesbaden. Zur Bedeutung der neuen Räumlichkeiten Bürgermeisterin Christiane Hinninger.
3: Ich finde es sehr wichtig, dass die queere Community eine Anlaufstelle hat, wo sie sich treffen kann, wo Beratung stattfinden kann, wo man sich austauschen kann. Und es erfüllt uns auch mit Stolz, dass wir als Landeshauptstadt Wiesbaden eben einen solchen Ort zur Verfügung stellen können.
2: Bisher ist das Zentrum ebenfalls auf dem Gelände der Walkmühle untergebracht. Mit dem Umzug sollen die Räumlichkeiten deutlich besser werden. Der Umzug ins Haus Metzler ist für Anfang Oktober geplant. Die Wiesbadener CDU hat im Koalitionsvertrag des sogenannten Maracuja-Bündnisses aus CDU, Grünen, FDP und Volt einstimmig zugestimmt. Außerdem wurden Daniela Georgi sowie Marc Dahlen als zukünftige Stadträte nominiert. Georgi soll das Dezernat für Wirtschaft, Sport und Ordnung übernehmen, Dahlen ist für Verkehr und Recht vorgesehen. Die endgültige Wahl der beiden steht noch an und soll in der Stadtverordnetenversammlung nächsten Donnerstag erfolgen. Für Abiturientinnen und Abiturienten gibt es am Wochenende in Mainz eine Gelegenheit, sich über Möglichkeiten nach der Schule zu informieren. Bei der Abi-Zukunft Mainz-Wiesbaden stellen Hochschulen, Unternehmen und Organisationen verschiedene Wege vor. Von Studium und Ausbildung über Auslandsaufenthalte bis zum freiwilligen sozialen Jahr. Besucher können direkt mit den Ausstellern ins Gespräch kommen, Fragen stellen und sich individuell beraten lassen. Die Messe findet morgen in Mainz in der Halle 45 von 10 bis 15 Uhr statt. Das Repair Café kommt morgen wieder in den Wiesbadener Umweltladen. Das meldet die Stadtverwaltung. Hier können kaputte Elektrogeräte, Gebrauchsgegenstände und Kinderspielzeug repariert werden. Erfahrene Helferinnen und Helfer versuchen, den defekten Dingen ein zweites Leben zu geben. Damit sollen Ressourcen geschont und einkommensschwache Haushalte entlastet werden. Wer etwas reparieren lassen möchte, kann die Gegenstände bis 11.30 Uhr im Umweltladen in der Luisenstraße abgeben und sie anschließend bis 14 Uhr wieder abholen. Im Wiesbadener Stadtmuseum am Markt geht es am Wochenende um den Designer Christian Dell. Er zählt zu den bedeutenden Gestaltern des 20. Jahrhunderts. Die Sonderausstellung zeigt sein Leben und Werk und auch seine besondere Verbindung zu Wiesbaden. Nach dem Zweiten Weltkrieg hat er in der Goldgasse ein Geschäft für Design, Kunst und Schmuck geführt. Eine öffentliche Führung am Sonntag gibt Einblicke über Dells Zeit in der Stadt. Sie startet um 11.30 Uhr im Stadtmuseum am Markt. Eine Anmeldung ist nicht nötig, die Teilnehmerzahl ist aber begrenzt. Der SVW in Wiesbaden empfängt am Wochenende im DFB-Pokal Bayer Leverkusen. Nach einem schwierigen Start in die Drittligasaison sind die Wien Wiesbadener nach zwei Spieltagen auf dem letzten Tabellenplatz. Nun wartet mit dem Bundesligisten ein sehr starker Gegner im Pokal. Die Bundesligasaison startet erst nächstes Wochenende, allerdings haben die Leverkusener 6 der letzten 7 Vorbereitungsspiele gewonnen. Anpfiff in der Britta Arena ist morgen um 13 Uhr.
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4: Mit Sonne und blauem Himmel wird es heute nichts mehr. Es ist den ganzen Tag dicht bewölkt, jedoch im Moment noch trocken. So ab 17, 18 Uhr ziehen dann die ersten Regenwolken wieder über Wiesbaden. Also heute Abend auf der Weinwoche heißt es dann von oben nass und im Glas trocken. Also zumindest der Riesling. Die aktuelle Temperatur 22 Grad und mehr wird es heute auch nicht. Der Wetterblick aufs Wochenende. Morgen am Samstag wechselnd bewölkt und zeitweise Schauer bis 20 Grad. Und am Sonntag ein Mix aus Sonne und Wolken. Aber es bleibt trocken. Das ist die gute Nachricht. Dazu und bis 21 Grad.
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4: So Leute, ihr könnt es mir doch sagen, ich habe da so eine Vermutung, ihr seid schon irgendwie im Wochenende, ihr geht shoppen oder seid schon auf der Weinwoche, die hat ja seit 11 Uhr auf. Wie auch immer, es ist nichts los auf den Straßen da draußen, habt gute und sichere Fahrt.
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4: Ein mobiler Blitzer in der Homburger Straße, Ecke Georg-Marschall-Straße Richtung Dotzheim. Das ist eine 30er-Zone. Danke an Glenn aus Wiesbaden, der hatte angerufen. Und die A66, ja, er steht wieder da. Der mobile Blitzer kurz vor der Tankstelle Erbenheim, Frankfurt Richtung Wiesbaden. Da sind 100 erlaubt. Und wenn du irgendwo einen mobilen Blitzer gesehen hast oder eine Verkehrsstörung melden möchtest, sehr gerne, rufe an oder schick eine WhatsApp. Nummer ist die gleiche. Wiesbaden 952 69 869.
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1: Die europäischen Börsen schlagen sich zur Mittagszeit besser als zunächst erwartet. Der DAX und der Eurostoxx 50 liegen aktuell beide leicht im Plus. Dabei hatte der Handelstag eigentlich unter eher schwierigen Vorzeichen gestartet. Hohe Ölpreise, angespannte Anleihemärkte und die geopolitischen Risiken hatten am Morgen für Vorsicht gesorgt. Für etwas Rückenwind sorgen unter anderem Banken und Rohstoffwerte. Gleichzeitig haben sich die Renditen an den europäischen Anleihemärkten etwas beruhigt, nachdem sie zuletzt deutlich gestiegen waren. Auch wenn die Belastungsfaktoren damit nicht verschwunden sind, zeigt sich der Markt heute widerstandsfähig.
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1: Ich bin Babette Büchner. Die Ausgaben für Sozialhilfe sind im vergangenen Jahr um rund 6% gestiegen. Insgesamt zahlten die Sozialhilfeempfänger 21,5 Milliarden Euro aus, teilte das Statistische Bundesamt mit.
2: Gestiegen sind vor allem die Kosten für die Pflege. Rund 6 Milliarden Euro wurden für die sogenannte Hilfe zur Pflege locker gemacht. Der größte Anteil an den Gesamtausgaben, der geht allerdings an eine andere Gruppe. An Menschen, die Hilfe bei der Erwerbsminderung bekommen und vor allem an diejenigen, die mit der gesetzlichen Rente nicht über die Runden kommen. Und die Bundesregierung, die will mit ihrem Reformpaket die Sozialausgaben begrenzen, auch auf Druck der Wirtschaft. Claudia Wächter, Nachrichtenredaktion.
1: Immer mehr ausreisepflichtige Ausländer verlassen Deutschland freiwillig. In den ersten 6 Monaten reisten rund 18.000 Ausreisepflichtige aus. Gut 9.000 erhielten dafür Bundesmittel. Die Zahl der Abschiebungen ging dagegen um rund 18% auf fast 10.000 zurück. Häufig scheitern Abschiebungen, weil jemand nicht gefunden wird. Immer mehr Piloten weigern sich aber auch, Betroffene mitzunehmen. Qualifizierte Arbeitskräfte sind weiter Mangelware. Eine aktuelle Umfrage des IFO-Instituts zeigt, dass knapp ein Viertel der Unternehmen Fachkräfte sucht. Der Wert ist damit leicht gestiegen, liegt allerdings weiterhin deutlich unter dem langfristigen Durchschnitt. Das liegt laut der IFO-Experten an der schwachen Konjunktur. Der Fachkräftemangel könnte mit einer stärkeren wirtschaftlichen Erholung wieder deutlich zunehmen. Für Fußballfans ist die Zeit des Wartens zu Ende. Heute geht es los mit dem DFB-Pokal. Eine weitere gute Nachricht? In der ersten Pokalrunde gibt es so viele Live-Übertragungen im Free-TV wie noch nie.
3: RTL hat kürzlich den Pay-TV-Sender Sky übernommen und das macht sich bemerkbar. 3 Pokalpartien zeigt RTL im normalen Programm. Beim Streaming-Dienst RTL Plus sind alle Spiele zu sehen, genauso wie bei Sky. Und auch ARD und ZDF haben die Rechte für ausgewählte Pokalspiele. So können Fans unter anderem die Spiele von Bayern München, Borussia Dortmund und Schalke 04 kostenlos schauen. Den Supercup am Samstag gibt es ohnehin im Free-TV und zwar auf Sat.1. Es ist das erste Spiel, das sich Bundestrainer Klopp live im Stadion anschauen wird. Thomas Bremser, Redaktion.
1: Los geht es heute Abend um 18 Uhr.
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4: 22 Grad hier in und aus der Britta Arena im schönen Wiesbaden bewölkt. Ist es allerdings, soll die Sonne zum Feierabend ja nochmal rauskommen, jedoch vereinzelt mit Regenschauern. Macht nichts, vielleicht bekommen wir ja noch einen Regenbogen. Positiv bleiben, Leute. Ist ja Freitag im Antenne Wiesbaden Wetter drin für morgen. 20 Grad, Sonne-Wolken-Mix und auch hier vereinzelte Schauer. Es geht doch alles noch.
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4: Die A643 Mainz Richtung Wiesbaden. Zwischen Wiesbaden der Eppelallee und der Schiersteiner Straße haben wir aktuell dichten Verkehr.
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4: Die Oranienstraße kurz vor der Adelheidstraße. Der Blitzer steht immer noch da. 30 dürft ihr immer noch fahren und Glenn hat uns das heute durchgegeben aus Wiesbaden. Vielen Dank an dich. Dann haben wir noch eine Homburger Straße, Ecke Georg-Marschall-Straße Richtung Dotzheim. Ihr dürft ihr auch 30 fahren und der letzte A66 Frankfurt Richtung Wiesbaden. Hier sind wie immer 100 erlaubt. Gute Fahrt.

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1: Im Studio Robert Schäfer. Die Wiesbadener CDU hat im Koalitionsvertrag des sogenannten Maracuja-Bündnisses aus CDU, Grünen, FDP und Volt einstimmig zugestimmt. Außerdem wurden Daniela Georgi sowie Marc Dahlen als zukünftige Stadträte nominiert. Georgi soll das Dezernat für Wirtschaft, Sport und Ordnung übernehmen. Dahlen ist für Verkehr und Recht vorgesehen. Die endgültige Wahl der beiden steht noch an und soll in der Stadtverordnetenversammlung nächsten Donnerstag erfolgen. Der Wiesbadener Integrationspreis 2026 geht an den Verein Deutsch-Kamerunische Samariter, kurz DKSA. Das gibt die Stadtverwaltung bekannt. Der Verein setzt sich unter anderem für kulturellen Austausch, Bildung und gesellschaftliche Teilhabe ein. Ein Beispiel ist die Zusammenarbeit mit dem Museum Wiesbaden. Dort bringt DKSA die Perspektiven der kamerunischen Diaspora ein und beschäftigt sich mit Themen wie Geschichte und kolonialer Vergangenheit. Auch Kochkurse, Familienfeste und Kulturveranstaltungen gehören zum Angebot des Vereins. Die Preisverleihung findet Ende Oktober im Festsaal des Wiesbadener Rathauses statt. Das Queere Zentrum Wiesbaden bekommt neue Räume in der Walkmühle. Das teilt die hessische Landeshauptstadt mit. Die Räume im denkmalgeschützten Haus Metzler, das zur Walkmühle gehört, sind fast fertig und bieten künftig rund 260 Quadratmeter Platz. Das Queere Zentrum ist seit 2022 eine Anlauf- und Beratungsstelle für queere Menschen in Wiesbaden. Zur Bedeutung der neuen Räumlichkeiten Bürgermeisterin Christiane Hinninger.
2: Ich finde es sehr wichtig, dass die queere Community eine Anlaufstelle hat, wo sie sich treffen kann, wo Beratung stattfinden kann, wo man sich austauschen kann. Und es erfüllt uns auch mit Stolz, dass wir als Landeshauptstadt Wiesbaden eben einen solchen Ort zur Verfügung stellen können.
1: Bisher ist das Zentrum ebenfalls auf dem Gelände der Walkmühle untergebracht. Mit dem Umzug sollen die Räumlichkeiten deutlich besser werden. Der Umzug ins Haus Metzler ist für Anfang Oktober geplant. Wie die Stadt Wiesbaden meldet, schließt das Thermalbad Aukamtal vorübergehend für Wartungs- und Sanierungsarbeiten. Neben der jährlichen Grundreinigung wird unter anderem der neue Saunabereich fertiggestellt. Der Saunabereich schließt daher bereits am kommenden Montag, der Badebereich folgt am Montag darauf. Beide Bereiche bleiben bis Ende September geschlossen. Der SVW in Wiesbaden empfängt am Wochenende im DFB-Pokal Bayer Leverkusen. Nach einem schwierigen Start in die Drittligasaison sind die Wien Wiesbadener nach zwei Spieltagen auf dem letzten Tabellenplatz. Nun wartet mit dem Bundesligisten ein sehr starker Gegner im Pokal. Die Bundesliga-Saison startet erst nächstes Wochenende, allerdings haben die Leverkusener 6 der letzten 7 Vorbereitungsspiele gewonnen. Anpfiff in der Britta Arena ist morgen um 13 Uhr.
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4: Und dabei habe ich das Wetter doch noch gar nicht durchgegeben. 22 Grad hier aus der Britta Arena im schönen Wiesbaden. Bewölkt ist es. Allerdings soll die Sonne ja gegen Feierabend noch mal rauskommen. Jedoch mit vereinzelten Regenschauern. Macht aber nichts. Vielleicht kriegen wir ja einen Regenbogen unter der Wolkendecke dann. Im Antenne Wiesbaden Wetter drin für morgen. 20 Grad, Sonne-Wolken-Mix. Und dann mache ich auch direkt weiter mit dem Verkehr. Da liegt mir nämlich auch gar nichts vor aktuell. Ist ja wunderbar.
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4: Wir haben einen mobilen Blitzer in der Oranienstraße, kurz vor der Adelheidstraße. Ihr dürft hier 30 fahren, das hat der Glenn aus Wiesbaden gemeldet. Dann haben wir noch einen in der Homburger Straße, Ecke Georg-Marschall-Straße Richtung Dotzheim. Hier sind auch 30 erlaubt. Und ein Lieblingsblitzer auf der A66 Frankfurt Richtung Wiesbaden. Wie immer, hier sind 100.
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1: Und der Goldpreis liegt aktuell bei 126,31 € pro Gramm Gold und der Silberpreis bei genau 1,92 € pro Gramm Silber.
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1: Ich bin Babette Büchner. Die Sozialhilfeausgaben in Deutschland sind im vergangenen Jahr auf 21,5 Milliarden Euro gestiegen. Das ist ein Plus von 6% gegenüber dem Vorjahr, teilte das Statistische Bundesamt mit. Demnach legte besonders die Hilfe zur Pflege deutlich zu. Hier gab es eine Zunahme um 13%. Die Grundsicherung im Alter und bei Erwerbsminderung hatte wieder den größten Anteil an den Gesamtausgaben. Ein Gericht in Kroatien hat einen Ukrainer in Untersuchungshaft genommen, der an den Anschlägen auf die Nord Stream Pipelines 2022 beteiligt gewesen sein soll. Wie kroatische Medien berichten, wurde damit das Verfahren zu seiner Auslieferung nach Deutschland eingeleitet. Sein Anwalt will die Auslieferung jedoch anfechten. Der Ukrainer soll einer der Taucher gewesen sein, die die Sprengladungen an den Pipelines in der Nordsee angebracht hatten. In Griechenland sind im Zusammenhang mit den Waldbränden in diesem Jahr schon mehr als 300 Menschen festgenommen worden. Einige Feuer wurden vorsätzlich gelegt, oft ist es aber auch Fahrlässigkeit, auch von Urlaubern.
2: Nur in 34 Fällen geht die Feuerwehr von Brandstiftung aus. Wie schnell aus Leichtsinn ein Waldbrand entstehen kann, zeigt ein Fall von vergangener Woche auf Kreta. Ein Urlauber grillte mit Holzkohle nur wenige Dutzend Meter von einem Wald entfernt. Kurz darauf brach dort ein Feuer aus. Der Mann sagte den Behörden, er habe nicht gewusst, dass Grillen im Freien bei starkem Wind und extremer Trockenheit tabu ist. Aus Athen, Takis Zafos.
1: Nach seinen Zusammenbrüchen wächst die Sorge um Musiala. Der Fußballnationalspieler wird beim Supercup morgen nicht für den FC Bayern auf dem Platz stehen. Sportvorstand Max Eberl erklärte jetzt, Musiala lebe schon länger mit einer neurologischen Erkrankung und habe etwas an der Behandlung geändert.
3: Und dann hat er eben was verändert in der Medikation. Deswegen waren die Krampfanfälle jetzt auch augenscheinlicher in der Kürze der Zeit, ohne dass jemals eine Gefahr für ihn und Körper und Leib bestand. So, und jetzt gilt es eben wieder anzupassen, diese Medikation, dass er wieder dahin kommt, wo wir schon waren, wo er eben sehr, sehr lange anfallsfrei auch gewesen ist.
1: Der Supercup zwischen Bayern München und Borussia Dortmund wird morgen um 20.30 Uhr angepfiffen.
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4: 22 Grad hier in und aus der Britta Arena im schönen Wiesbaden. Bewölkt ist es, aber die Sonne soll gegen Nachmittag, Abend nochmal rauskommen und sich blicken lassen. Allerdings auch ein paar Regenschauer am Abend. Naja, ist jetzt nicht das absolute Superwetter für einen Freitag, aber es geht auch schlimmer. Im Antenne Wiesbaden Wetter drin für morgen gibt es auch 20 Grad Sonne-Wolken-Mix und auch vereinzelte Schauer. Das wird auch wieder besser.
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4: A643. Mainz Richtung Wiesbaden zwischen Wiesbaden-Eppelallee und der Schilsteiner Straße haben wir immer noch dichten Verkehr.
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4: Ein Blitzer in der Homburger Straße, Ecke Georg-Marschall-Straße Richtung Dotzheim wird geblitzt, es sind 30. Und die A66 Frankfurt Richtung Wiesbaden, da haben wir heute wieder einen 100er Blitzer. Also fahrt vorsichtig und wenn ihr so einen Blitzer seht, ruft mich gerne an. Wiesbaden 952 69 8 und dann immer die 69 WhatsApp ins Studio schicken, geht natürlich auch.
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1: Im Studio Robert Schäfer.
2: Das Queere Zentrum Wiesbaden bekommt neue Räume in der Walkmühle. Das teilt die hessische Landeshauptstadt mit. Die Räume im denkmalgeschützten Haus Metzler, das zur Walkmühle gehört, sind fast fertig und bieten künftig rund 260 Quadratmeter Platz. Das Queere Zentrum ist seit 2022 eine Anlauf- und Beratungsstelle für queere Menschen in Wiesbaden. Zur Bedeutung der neuen Räumlichkeiten Bürgermeisterin Christiane Hinninger.
3: Ich finde es sehr wichtig, dass die queere Community eine Anlaufstelle hat, wo sie sich treffen kann, wo Beratung stattfinden kann, wo man sich austauschen kann. Und es erfüllt uns auch mit Stolz, dass wir als Landeshauptstadt Wiesbaden eben einen solchen Ort zur Verfügung stellen können.
2: Bisher ist das Zentrum ebenfalls auf dem Gelände der Walkmühle untergebracht. Mit dem Umzug sollen die Räumlichkeiten deutlich besser werden. Der Umzug ins Haus Metzler ist für Anfang Oktober geplant.
4: Die Wiesbadener CDU hat im Koalitionsvertrag des sogenannten Maracuja-Bündnisses aus CDU, Grünen, FDP und Volt einstimmig zugestimmt. Außerdem wurden Daniela Georgi sowie Marc Dahlen als zukünftige Stadträte nominiert. Georgi soll das Dezernat für Wirtschaft, Sport und Ordnung übernehmen, Dahlen ist für Verkehr und Recht vorgesehen. Die endgültige Wahl der beiden steht noch an und soll in der Stadtverordnetenversammlung nächsten Donnerstag erfolgen.
2: Für Abiturientinnen und Abiturienten gibt es am Wochenende in Mainz eine Gelegenheit, sich über Möglichkeiten nach der Schule zu informieren. Bei der Abi-Zukunft Mainz-Wiesbaden stellen Hochschulen, Unternehmen und Organisationen verschiedene Wege vor. Von Studium und Ausbildung über Auslandsaufenthalte bis zum freiwilligen sozialen Jahr. Besucher können direkt mit den Ausstellern ins Gespräch kommen, Fragen stellen und sich individuell beraten lassen. Die Messe findet morgen in Mainz in der Halle 45 von 10 bis 15 Uhr statt. Das Repair Café kommt morgen wieder in den Wiesbadener Umweltladen. Das meldet die Stadtverwaltung. Hier können kaputte Elektrogeräte, Gebrauchsgegenstände und Kinderspielzeug repariert werden. Erfahrene Helferinnen und Helfer versuchen, den defekten Dingen ein zweites Leben zu geben. Damit sollen Ressourcen geschont und einkommensschwache Haushalte entlastet werden. Wer etwas reparieren lassen möchte, kann die Gegenstände bis 11.30 Uhr im Umweltladen in der Luisenstraße abgeben und sie anschließend bis 14 Uhr wieder abholen. Im Wiesbadener Stadtmuseum am Markt geht es am Wochenende um den Designer Christian Dell. Er zählt zu den bedeutenden Gestaltern des 20. Jahrhunderts. Die Sonderausstellung zeigt sein Leben und Werk und auch seine besondere Verbindung zu Wiesbaden. Nach dem Zweiten Weltkrieg hat er in der Goldgasse ein Geschäft für Design, Kunst und Schmuck geführt. Eine öffentliche Führung am Sonntag gibt Einblicke über Dells Zeit in der Stadt. Sie startet um 11.30 Uhr im Stadtmuseum am Markt. Eine Anmeldung ist nicht nötig, die Teilnehmerzahl ist aber begrenzt. Der SVW in Wiesbaden empfängt am Wochenende im DFB-Pokal Bayer Leverkusen. Nach einem schwierigen Start in die Drittligasaison sind die Wien Wiesbadener nach zwei Spieltagen auf dem letzten Tabellenplatz. Nun wartet mit dem Bundesligisten ein sehr starker Gegner im Pokal. Die Bundesligasaison startet erst nächstes Wochenende, allerdings haben die Leverkusener 6 der letzten 7 Vorbereitungsspiele gewonnen. Anpfiff in der Britta Arena ist morgen um 13 Uhr.
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5: Wir messen noch 22 Grad hier in der Britta Arena in Wiesbaden. Die Sonne kommt eventuell noch mal gegen Feierabend raus. Hat sie auf jeden Fall versprochen. Ich habe eben mit ihr gesprochen. Vielleicht gibt es aber noch kleine Regenschauer. Das hat sie nicht versprochen. Ich hoffe, es kommt nichts. Im Antenne Wiesbaden Wetter drin für morgen bekommen wir 20 Grad Sonnewolken-Mix. Und leider auch hier vereinzelte Schauer. Das hat sie auch nicht versprochen.
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5: Die A6. 66 Wiesbaden Richtung Frankfurt. Zwischen Wiesbaden-Ermheim und dem Wiesbadener Kreuz haben wir aktuell 5 Kilometer Stau. Dann nochmal die A66 Frankfurt Richtung Wiesbaden. Zwischen Wiesbaden-Biebrich und Wiesbaden-Frauenstein auch 2 Kilometer stockenden Verkehr. Und nochmal die A643 Mainz Richtung Wiesbaden. Zwischen Mainz-Mombach und Wiesbaden der Eppelallee noch 1 Kilometer Stau.
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5: Ein Blitzer in der Oranienstraße kurz vor der Adelheidstraße, der steht da ja schon die ganze Woche. Ihr dürft hier 30 fahren. Der Glenn hat uns das durchgegeben aus Wiesbaden. Vielen Dank an dich. Dann haben wir noch einen in der Homburger Straße Richtung Georg-Marschall-Straße. Richtung Dotzheim, ihr dürft ihr auch 30 fahren. Und auf der A66 Frankfurt Richtung Wiesbaden ist heute mal wieder 100 erlaubt. Wie eigentlich immer. Gute Fahrt.
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1: Ich bin Thomas Vogt. Wirtschaftsverbände und Vertreter namhafter bayerischer und baden-württembergischer Unternehmen haben sich in einem Brandbrief an Bundeskanzler Merz gewandt. Sie fordern schnelle Sozialreformen in Deutschland. Die hohen Energiekosten, der internationale Wettbewerb und ein sich wandelndes wirtschaftliches Umfeld würden viele Betriebe spürbar belasten.
2: Die Unterzeichner des Briefs fordern unter anderem, dass der Anteil der Sozialbeiträge an den Arbeitskosten gesenkt wird. Die Arbeitskosten in Deutschland müssten wieder auf ein Niveau gebracht werden, das international wettbewerbsfähig ist. Insgesamt 17 Unterschriften hat der Brief. Besonders stark vertreten ist hier die Autobranche mit Unternehmen wie Audi, BMW oder Porsche. Doch es gibt auch andere Stimmen aus der Branche. Der Vorstandschef von Siemens Healthineers betonte noch am Montag im dpa-Interview, er finde nicht, dass die Regierung für das Wirtschaftswachstum verantwortlich ist. Fiona Reinhardt, Nachrichtenredaktion.
1: Im nordhessischen Hof Geismar ist ein Auto mit hoher Geschwindigkeit durch eine Fußgängerzone gefahren. Dabei wurden 8 Menschen verletzt, aber wohl niemand von ihnen schwer. 4 wurden vorsorglich in Krankenhäuser gebracht. Laut Zeugenaussagen soll der Fahrer medizinische Probleme gehabt haben. Er befinde sich in einem kritischen Zustand, teilte die Polizei mit. Die Ausgaben für Sozialhilfe sind im vergangenen Jahr um rund 6% gestiegen. Insgesamt zahlten die Sozialhilfeträger 21,5 Milliarden Euro aus. Das teilte das Statistische Bundesamt mit.
3: Gestiegen sind vor allem die Kosten für die Pflege. Rund 6 Milliarden Euro wurden für die sogenannte Hilfe zur Pflege locker gemacht. Der größte Anteil an den Gesamtausgaben, der geht allerdings an eine andere Gruppe. An Menschen, die Hilfe bei der Erwerbsminderung bekommen und vor allem an diejenigen, die mit der gesetzlichen Rente nicht über die Runden kommen. Und die Bundesregierung, die will mit ihrem Reformpaket die Sozialausgaben begrenzen, auch auf Druck der Wirtschaft. Claudia Wächter, Nachrichtenredaktion.
1: Deutsche Sicherheitsbehörden haben im vergangenen Jahr ein Versteck mit 2 Pistolen in der Nähe von Berlin entdeckt. Das berichten NDR, WDR und Süddeutsche Zeitung. Demnach gibt es Hinweise darauf, dass die Waffen im Auftrag russischer Geheimdienste hinterlegt wurden. Den Medienberichten zufolge ermittelt inzwischen der Generalbundesanwalt in dem Fall. Ein Tatverdächtiger soll im Herbst in Rumänien festgenommen worden sein.
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4: 22 Grad hier aus der Britta Arena in Wiesbaden. Ziemlich bewölkt und grau ist es heute da draußen. Und aus dem Südwesten zieht tatsächlich noch eine kleine Regenfront auf uns zu, die uns gegen Abend dann erreichen soll. In der Nacht gehen die Temperaturen runter auf um die 15 Grad. Und im Antenne Wiesbaden-Wettertrend für morgen bekommen wir 20 Grad, Sonne-Wolken-Mix und auch leider wieder morgen vereinzelte Schauer.
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4: Die A66 Wiesbaden Richtung Frankfurt zwischen Wiesbaden-Erbenheim und Wiesbadener Kreuz haben wir immer noch 5 Kilometer Stau. Dann nochmal die A671 Wiesbaden Richtung Mainz zwischen Hochheim Nord und Gustavsburg 2 Kilometer Stau. Und die A66 Frankfurt Richtung Wiesbaden zwischen Wiesbaden-Biebrich und Wiesbaden-Frauenstein haben wir gerade stockenden Verkehr und zwar 2 Kilometer.
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4: Wir haben einen Blitzer in der Oranienstraße, kurz vor der Adelheidstraße dürft ihr 30 fahren, den kennen wir ja schon, der steht die ganze Woche schon da. Noch einen in der Homburger Straße, Ecke Georg-Marschall-Straße Richtung Dotzheim, hier sind auch 30 erlaubt. Und auf der A66 Frankfurt Richtung Wiesbaden dürft ihr wie immer 100 fahren. Falls ihr auch sowas seht, schickt mir doch mal eine WhatsApp ins Studio, Wiesbaden 952 69 8 und dann mal die 69 und jetzt gute Fahrt.
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4: Ja, und es gibt etwas zu feiern. Es gibt etwas zu feiern. Es ist nämlich Wochenende, es ist Freitag. Ihr dachtet, jetzt kommt irgendwas Krasses, aber wisst ihr was? Das ist ja auch krass. Wie krass ist es, 2 Tage frei zu haben und tun und lassen zu können, was man überhaupt mag? Und eigentlich geht es uns auch gut, oder nicht? Das ist schon gut. Wir müssen ein bisschen mehr Dankbarkeit praktizieren, würde ich euch raten, fürs Wochenende. Dann wird es auch umso schöner. Wir machen weiter mit einem richtigen Schmusesong. Ich mag ihn ja sehr gerne. Sascha mit Let Me Be The One. Um kurz ein bisschen, ja, rumzuträumen. Es ist Wochenende, Leute. Freut euch, auch wenn das Wetter nicht so gut ist.
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0: Antenne Wiesbaden. 15.12 Uhr haben wir es schon wieder. Und es soll ja tatsächlich wirklich Leute geben, die eine Idee haben und diese dann auch noch umsetzen.
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0: Ganz genau. Und wir haben in Wiesbaden jeden Tag ja auch Zahlen für euch. Unsere Zahl des Tages ist heute die 421. So viele Städte und Gemeinden will der 19-jährige Hendrik Heim aus Itzstein innerhalb eines Jahres in Hessen besuchen. Seit Anfang Juli ist er dafür mit seiner roten Ape unterwegs und sammelt Geschichten von Menschen, die Mut machen und zeigen, was in Hessen alles bewegt wird. Sein Ziel, Zuversicht für die Zukunft finden und damit auch ein bisschen zeigen, dass Demokratie wirklich davon lebt, dass wir anpacken und gemeinsam etwas verändern können. Und das sagt uns Hendrik auch nochmal.
2: Ich möchte das umsetzen, indem ich mit Menschen rede, die gar nicht so in meiner Blase vorkommen. Ich glaube, wenn man sich anderen Lebensperspektiven öffnet und anderen Sichten aufs Leben, dann ist das oftmals eine Bereicherung und dann kann man sich gegenseitig was mitgeben. Ich möchte von diesen Menschen wissen, was Hessen ausmacht. Und ich möchte vielleicht diesen Hoffnungs-Zuversichtsgedanken, dass nicht alles schlecht ist und dass diese Menschen mit ihren Projekten wertvoll sind und einen Beitrag leisten können, dann wiederum an sie weitergeben.
0: Hendrik hat schon Halt gemacht auf der Wasserkuppe, viel in Nordhessen, aber auch schon einen Abstecher zum Hessischen Landtag hier bei uns in Wiesbaden gemacht. Und Hendriks Reise geht weiter. Bis zum Hessentag nächstes Jahr in Itzstein will er alle 421 Städte und Gemeinden in Hessen besucht haben. Die 421, deswegen heute unsere Wiesbaden-Zahl des Tages. Und ich sag mal, Hut ab.
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1: Im Studio Robert Schäfer. Die Wiesbadener CDU hat im Koalitionsvertrag des sogenannten Maracuja-Bündnisses aus CDU, Grünen, FDP und Volt einstimmig zugestimmt. Außerdem wurden Daniela Georgi sowie Marc Dahlen als zukünftige Stadträte nominiert. Georgi soll das Dezernat für Wirtschaft, Sport und Ordnung übernehmen. Dahlen ist für Verkehr und Recht vorgesehen. Die endgültige Wahl der beiden steht noch an und soll in der Stadtverordnetenversammlung nächsten Donnerstag erfolgen. Der Wiesbadener Integrationspreis 2026 geht an den Verein Deutsch-Kamerunische Samariter, kurz DKSA. Das gibt die Stadtverwaltung bekannt. Der Verein setzt sich unter anderem für kulturellen Austausch, Bildung und gesellschaftliche Teilhabe ein. Ein Beispiel ist die Zusammenarbeit mit dem Museum Wiesbaden. Dort bringt DKSA die Perspektiven der kamerunischen Diaspora ein und beschäftigt sich mit Themen wie Geschichte und kolonialer Vergangenheit. Auch Kochkurse, Familienfeste und Kulturveranstaltungen gehören zum Angebot des Vereins. Die Preisverleihung findet Ende Oktober im Festsaal des Wiesbadener Rathauses statt. Das Queere Zentrum Wiesbaden bekommt neue Räume in der Walkmühle. Das teilt die hessische Landeshauptstadt mit. Die Räume im denkmalgeschützten Haus Metzler, das zur Walkmühle gehört, sind fast fertig und bieten künftig rund 260 Quadratmeter Platz. Das Queere Zentrum ist seit 2022 eine Anlauf- und Beratungsstelle für queere Menschen in Wiesbaden. Zur Bedeutung der neuen Räumlichkeiten Bürgermeisterin Christiane Hinninger.
2: Ich finde es sehr wichtig, dass die queere Community eine Anlaufstelle hat, wo sie sich treffen kann, wo Beratung stattfinden kann, wo man sich austauschen kann. Und es erfüllt uns auch mit Stolz, dass wir als Landeshauptstadt Wiesbaden eben einen solchen Ort zur Verfügung stellen können.
1: Bisher ist das Zentrum ebenfalls auf dem Gelände der Walkmühle untergebracht. Mit dem Umzug sollen die Räumlichkeiten deutlich besser werden. Der Umzug ins Haus Metzler ist für Anfang Oktober geplant. Wie die Stadt Wiesbaden meldet, schließt das Thermalbad Aukamtal vorübergehend für Wartungs- und Sanierungsarbeiten. Neben der jährlichen Grundreinigung wird unter anderem der neue Saunabereich fertiggestellt. Der Saunabereich schließt daher bereits am kommenden Montag, der Badebereich folgt am Montag darauf. Beide Bereiche bleiben bis Ende September geschlossen. Der SVW in Wiesbaden empfängt am Wochenende im DFB-Pokal Bayer Leverkusen. Nach einem schwierigen Start in die Drittligasaison sind die Wien Wiesbadener nach zwei Spieltagen auf dem letzten Tabellenplatz. Nun wartet mit dem Bundesligisten ein sehr starker Gegner im Pokal. Die Bundesliga-Saison startet erst nächstes Wochenende, allerdings haben die Leverkusener 6 der letzten 7 Vorbereitungsspiele gewonnen. Anpfiff in der Britta Arena ist morgen um 13 Uhr.
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3: Aktuell messen wir noch 22 Grad hier in der Britta Arena in Wiesbaden. Da zieht tatsächlich auch noch was auf uns zu. Ein bisschen Regen, eine kleine Regenfront aus dem Südwesten. Gegen Abend erreicht die uns dann. Die Temperaturen in der Nacht gehen runter auf um die 15 Grad. Und im Antenne Wiesbaden Wettertrend für morgen bekommen wir 20 Grad, Sonne-Wolken-Mix und vereinzelte Schauer.
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3: Die A3, Frankfurt Richtung Köln, zwischen Wiesbadener Kreuz und Wiesbaden-Niedernhausen haben wir eine ungesicherte Unfallstelle aktuell auf dem linken Fahrstreifen und deswegen auch die A3 zwischen Wiesbadener Kreuz und Anschlussstelle Itzstein, 9 Kilometer stockender Verkehr. Dann geht's weiter auf der A66, Wiesbaden Richtung Frankfurt, zwischen Wiesbaden-Erbenheim und Wiesbadener Kreuz haben wir 4 Kilometer stockender Verkehr. Da sind auch Bergungsarbeiten, da war auch ein Unfall. Und die A66 Frankfurt Richtung Wiesbaden, zwischen Wiesbaden-Mainzer Straße und dem Schierstener Kreuz, 4 Kilometer stockend.
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3: Ein mobiler Blitzer in der Oranienstraße, kurz vor der Adelheidstraße. 30 sind hier erlaubt, das hat Glenn uns gemeldet. Vielen Dank. Noch einer an der Homburger Straße, Ecke Georg-Marschall-Straße Richtung Dotzheim. Hier sind heute auch 30 erlaubt. Wenn ihr sowas seht, ruft mich an. Wiesbaden 952 698 und dann nochmal die 69. Und jetzt gute Fahrt in den Feierabend.
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3: Schönen Feierabend.

0: Coco Jumbo auf Antenne Wiesbaden. 15:38 haben wir es schon wieder hier wunderschön an diesem wunderbaren Freitag. Und ja, Rollschuhe an, Musik aufgedreht und ab aufs Parkett im Kulturzentrum Schlachthof Wiesbaden wird es nämlich richtig sportlich. Bei der Let's Roll Open Air Rollschuh-Disco könnt ihr zu R&B, Hip-Hop, Soul, Funk und Pop über die Fläche rollen. Und diesmal ist die Party sogar im Vergleich zu den Vorjahren noch ein bisschen gewachsen. Mitveranstalterin Bianca erzählt uns ein bisschen mehr davon.
1: Let's Roll am 30. August wird eine ganz besondere Ausgabe sein. Wir haben DJs da, wir werden mehrere Workshops anbieten, wir werden ein Gewinnspiel haben, eine Tombola, wo man ganz tolle Preise gewinnen kann, unter anderem Lautsprecher von JBL und Equipment zum Rollschuhfahren. Also man sollte es auf gar keinen Fall verpassen, weil diese Veranstaltung wird besser und größer als je zuvor. Wir werden zum ersten Mal zwei Rollschuhflächen haben, drin in der Halle und ebenso draußen, wo man auf einem Autoscooter Rollschuh fahren kann. Das ist was ganz Besonderes und deswegen sollten sich die Leute das auf keinen Fall entgehen lassen.
0: Ins Leben gerufen wurde das Ganze, um die internationale Skate-Szene auch hier im Rhein-Main-Gebiet ein bisschen zu vertreten.
2: Im Rhein-Main-Gebiet gibt es halt nicht so viel Events leider im Rollschuh-Kontext und deswegen ist eigentlich auch unsere Motivation, das zu ändern oder halt da aktiver zu werden. Deswegen haben wir diese Rollschuh-Diskurs auch ins Leben gerufen, beziehungsweise auch Workshops, die wir machen oder uns dann halt die Lehrer aus verschiedenen Ländern international anfragen und die dann zu uns kommen. Und diesmal sind einer aus den Niederlanden und einer aus Berlin dabei.
0: Mein Nathalie ebenfalls beteiligt an der Organisation des Events. Auch wenn man nicht viel Erfahrung mit Rollschuhfahren hat, ist man hier natürlich herzlich willkommen.
3: Wir haben ja die Leihrollschuhe und es war uns wichtig, auch Leihrollschuhe anzubieten, dass Menschen, die das noch nie ausprobiert haben, Menschen, die mal früher geskatet sind oder was Neues ausprobieren wollen, dass alle die Möglichkeit haben, das auszuprobieren. Die Skate-Community ist eine sehr, sehr offene Community. Jeder ist willkommen, alle Levels.
0: Sagt Mascha, eine weitere Mitorganisatorin. Das klingt doch auf jeden Fall vielversprechend. Also macht euch bereit für die Party am 30. August. Holt euch vielleicht schon mal ein paar Rollschuhe aus dem Keller, falls ihr welche habt. Wir wünschen natürlich ganz viel Spaß beim eine Runde drehen. Und jetzt drehen wir wieder auf.

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1: Der Druck auf die europäischen Aktienmärkte hat am Nachmittag etwas zugenommen. Der DAX verliert inzwischen über 0,5%, der Eurostoxx 50 verliert minimal weniger. Für die Anleger bleibt vor allem der Energiemarkt ein Unsicherheitsfaktor. Der Ölpreis ist heute weiter gestiegen und hat den höchsten Stand seit mehreren Wochen erreicht. Damit wächst die Sorge, dass die höheren Energiekosten den Kampf gegen die Inflation wieder schwieriger machen könnten. Auch die Vorgaben aus den USA liefern bisher keinen klaren Impuls. Damit bleibt die Stimmung zum Nachmittag verhalten und die europäischen Börsen steuern auf einen weiteren Handelstag mit Verlusten zu.
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1: Ich bin Thomas Bock. Im Zusammenhang mit dem Waffenfund in der Nähe von Berlin im vergangenen Jahr ermittelt die Bundesanwaltschaft gegen einen Tatverdächtigen. Es geht um den Verdacht der Agententätigkeit und der Vorbereitung einer schweren staatsgefährdenden Gewalttat. Bundesinnenminister Dobrindt hat jetzt entsprechende Medienberichte bestätigt. Es gäbe auch Hinweise auf Anschlagspläne in Rumänien, wo ein Verdächtiger festgenommen worden sei. Sicherheitsbehörden hatten in dem Versteck 2 Pistolen samt Munition entdeckt. In der nordhessischen Stadt Hofgeismar ist ein Mann mit seinem Auto in eine Fußgängerzone gerast. Nach ersten Ermittlungen sind dabei 8 Passanten verletzt worden.
2: Der Fahrer, ein älterer Mann, hat offenbar gesundheitliche Probleme. Auch er liegt mittlerweile im Krankenhaus. Zeugen sagen, er sei ganz plötzlich mit hoher Geschwindigkeit in die Fußgängerzone gerast, bis vor die Hauswand eines Kaufhauses. Passanten sprangen zur Seite, gerieten in Panik. Einige haben Prellungen, Schürfwunden und stehen vor allem unter Schock, sehen die Verwüstungen auf dem Boden, umgekippte Tische, Kissen und Regale. Claudia Wächter, Nachrichtenredaktion.
1: Wirtschaftsverbände und Vertreter namhafter bayerischer und baden-württembergischer Unternehmen haben sich in einem Brandbrief an Bundeskanzler Merz gewandt. Sie fordern schnelle Sozialreformen in Deutschland. Die hohen Energiekosten, der internationale Wettbewerb und ein sich wandelndes wirtschaftliches Umfeld würden viele Betriebe spürbar belasten.
3: Die Unterzeichner des Briefs fordern unter anderem, dass der Anteil der Sozialbeiträge an den Arbeitskosten gesenkt wird. Die Arbeitskosten in Deutschland müssten wieder auf ein Niveau gebracht werden, das international wettbewerbsfähig ist. Insgesamt 17 Unterschriften hat der Brief. Besonders stark vertreten ist hier die Autobranche mit Unternehmen wie Audi, BMW oder Porsche. Doch es gibt auch andere Stimmen aus der Branche. Der Vorstandschef von Siemens Healthineers betonte noch am Montag im dpa-Interview, er finde nicht, dass die Regierung für das Wirtschaftswachstum verantwortlich ist. Fiona Reinhardt, Nachrichtenredaktion.
1: In Griechenland sind im Zusammenhang mit den Waldbränden in diesem Jahr schon mehr als 300 Menschen festgenommen worden. Ein Sprecher der Feuerwehr sagte, es gehe um rund 270 Fälle von Fahrlässigkeit und 36 Fälle von Vorsatz. Erst in der vergangenen Woche sei auf Kreta ein Waldbrand ausgebrochen, weil ein Urlauber nur wenige Meter vom Wald entfernt mit Holzkohle gegrillt hatte.
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4: Im Essen 22 Grad hier in der Britta Arena in Wiesbaden. Ziemlich bewölkt ist es draußen und da zieht auch ein bisschen Regen auf uns zu. Aus dem Südwesten kommt eine fette Regenfront. Es regnet sich dann den Abend so überein und in der Nacht gehen die Temperaturen runter auf 15 Grad. Im Antenne Wiesbaden Wettertrend für morgen gibt es 20 Grad Sonne-Wolken-Mix, aber morgen auch leider vereinzelte Schauer.
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4: Wir haben eine Meldung von der A3, Frankfurt Richtung Köln. Zwischen Wiesbadener Kreuz und Wiesbaden-Niedernhausen haben wir eine ungesicherte Unfallstelle auf dem linken Fahrstreifen. Deswegen haben wir einen fetten Stau auf der A3 zwischen Wiesbadener Kreuz und Anschluss nach Itzstein. 9 Kilometer aktuell. Aber es lockert sich gerade ein bisschen auf. Sieht nicht ganz so gut aus. Umfahrt das, wenn ihr könnt. A66, Wiesbaden Richtung Frankfurt, zwischen Wiesbaden-Erbenheim und Wiesbadener Kreuz. Haben wir auch nochmal 4 Kilometer stockend. Da aber auch ein Unfall, da sind gerade Bergungsarbeiten auf dem Verzögerungsstreifen. Und nochmal die A66, Frankfurt Richtung Wiesbaden, zwischen Wiesbaden der Mainzer Straße und Schiersteiner Kreuz. Haben wir auch immer noch 4 Kilometer stockend.
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4: Es blitzt heute auf der A66 Frankfurt Richtung Wiesbaden. Hier dürft ihr 100 fahren. Dann nochmal die Hamburger Straße Richtung Ecke. Georg-Marschall-Straße Richtung Dortmund. Hier sind 30 erlaubt.
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4: Schönes Wochenende.

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0: Bad Girls, Donna Summer auf Antenne Wiesbaden. 16.14 Uhr haben wir es. Schönes Wochenende wünsche ich euch. Und ja, das, was wir da gerade gehört haben, das ist tatsächlich ein Tor gewesen. Jetzt nicht typisch aus dem Stadion, nein, es war ein Tischkicker-Chor. Tor. Chor nicht. Eine Verbindung zum Fußball gibt es aber trotzdem, denn der SVW in Wiesbaden hat Tischkicker in sein Angebot aufgenommen. Tatsächlich ist es nicht das erste Mal, dass es ein Tischkicker-Team gibt. Um es nochmal zu verdeutlichen.
1: Es gab schon vor langer Zeit mal eine Mannschaft in Wiesbaden, die sich dann mit einem anderen Verein, einem größeren Verein auch zusammengetan hat. Und genau aus dem haben wir uns dann jetzt letztes Jahr dann wieder, beziehungsweise dieses Jahr dann wieder abgespalten und wieder was Eigenes in Wiesbaden aufgemacht.
0: Sagt Kerim Besch, erster Vorsitzender, wie er selbst zum Tischkicken gekommen ist, das verrät er uns auch nochmal.
2: Ja, ganz klassisch in der Kneipe. Da gab es dann halt, zu der Zeit wohnte ich in Bonn einen Verein und bin angesprochen worden. Man würde ja sehen, dass das irgendwie, wenn ich Lust hätte, was werden könnte und ob ich Lust hätte, mal ins Training zu kommen. Und dann kam so eins zum anderen.
0: Sowohl er als auch der zweite Vorsitzende, Marc Otzfritz, finden mitmachen kann eigentlich jeder.
1: Ja, selbstverständlich. Also wir haben dienstags und mittwochs unsere Angebote. Das ist einmal dienstags das Training und mittwochs unser Turnier, wo jeder mitmachen kann, jeder vorbeikommen kann. Also 19.30 Uhr ist die Tür geöffnet und um 8 Uhr geht dann quasi das Turnier los.

0: Marc Forster, Zeitmaschine auf Antenne Wiesbaden. Um 16.18 Uhr.
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0: Und der Goldpreis liegt aktuell bei 126,31 € pro Gramm Gold und der Silberpreis bei genau 1,92 € pro Gramm Silber.
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1: Im Studio Robert Schäfer. Das Queere Zentrum Wiesbaden bekommt neue Räume in der Walkmühle. Das teilt die hessische Landeshauptstadt mit. Die Räume im denkmalgeschützten Haus Metzler, das zur Walkmühle gehört, sind fast fertig und bieten künftig rund 260 Quadratmeter Platz. Das Queere Zentrum ist seit 2022 eine Anlauf- und Beratungsstelle für queere Menschen in Wiesbaden. Zur Bedeutung der neuen Räumlichkeiten Bürgermeisterin Christiane Hinninger.
2: Ich finde es sehr wichtig, dass die queere Community eine Anlaufstelle hat, wo sie sich treffen kann, wo Beratung stattfinden kann, wo man sich austauschen kann. Es erfüllt uns auch mit Stolz, dass wir als Landeshauptstadt Wiesbaden eben einen solchen Ort zur Verfügung stellen können.
1: Bisher ist das Zentrum ebenfalls auf dem Gelände der Walkmühle untergebracht. Mit dem Umzug sollen die Räumlichkeiten deutlich besser werden. Der Umzug ins Haus Metzler ist für Anfang Oktober geplant. Die Wiesbadener CDU hat im Koalitionsvertrag des sogenannten Maracuja-Bündnisses aus CDU, Grünen, FDP und Volt einstimmig zugestimmt. Außerdem wurden Daniela Georgi sowie Marc Dahlen als zukünftige Stadträte nominiert. Georgi soll das Dezernat für Wirtschaft, Sport und Ordnung übernehmen, Dahlen ist für Verkehr und Recht vorgesehen. Die endgültige Wahl der beiden steht noch an und soll in der Stadtverordnetenversammlung nächsten Donnerstag erfolgen. Für Abiturientinnen und Abiturienten gibt es am Wochenende in Mainz eine Gelegenheit, sich über Möglichkeiten nach der Schule zu informieren. Bei der Abi-Zukunft Mainz-Wiesbaden stellen Hochschulen, Unternehmen und Organisationen verschiedene Wege vor. Von Studium und Ausbildung über Auslandsaufenthalte bis zum freiwilligen sozialen Jahr. Besucher können direkt mit den Ausstellern ins Gespräch kommen, Fragen stellen und sich individuell beraten lassen. Die Messe findet morgen in Mainz in der Halle 45 von 10 bis 15 Uhr statt. Das Repair Café kommt morgen wieder in den Wiesbadener Umweltladen. Das meldet die Stadtverwaltung. Hier können kaputte Elektrogeräte, Gebrauchsgegenstände und Kinderspielzeug repariert werden. Erfahrene Helferinnen und Helfer versuchen, den defekten Dingen ein zweites Leben zu geben. Damit sollen Ressourcen geschont und einkommensschwache Haushalte entlastet werden. Wer etwas reparieren lassen möchte, kann die Gegenstände bis 11.30 Uhr im Umweltladen in der Luisenstraße abgeben und sie anschließend bis 14 Uhr wieder abholen. Im Wiesbadener Stadtmuseum am Markt geht es am Wochenende um den Designer Christian Dell. Er zählt zu den bedeutenden Gestaltern des 20. Jahrhunderts. Die Sonderausstellung zeigt sein Leben und Werk und auch seine besondere Verbindung zu Wiesbaden. Nach dem Zweiten Weltkrieg hat er in der Goldgasse ein Geschäft für Design, Kunst und Schmuck geführt. Eine öffentliche Führung am Sonntag gibt Einblicke über Dells Zeit in der Stadt. Sie startet um 11.30 Uhr im Stadtmuseum am Markt. Eine Anmeldung ist nicht nötig, die Teilnehmerzahl ist aber begrenzt. Der SVW in Wiesbaden empfängt am Wochenende im DFB-Pokal Bayer Leverkusen. Nach einem schwierigen Start in die Drittligasaison sind die Wien Wiesbadener nach zwei Spieltagen auf dem letzten Tabellenplatz. Nun wartet mit dem Bundesligisten ein sehr starker Gegner im Pokal. Die Bundesliga-Saison startet erst nächstes Wochenende, allerdings haben die Leverkusener 6 der letzten 7 Vorbereitungsspiele gewonnen. Anpfiff in der Britta Arena ist morgen um 13 Uhr.
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3: Wir messen noch 21 Grad hier in der Britta Arena in Wiesbaden und es ist ja ziemlich grau da heute draußen. Da kommt auch noch eine dicke Regenfront auf uns zu. So um 18, 19 Uhr soll es langsam losgehen. Das regnet sich dann ein bisschen ein. In der Nacht gehen die Temperaturen runter auf um die 15 Grad. Im Antenne Wiesbaden Wettertrend für morgen 20 Grad, Sonne-Wolken-Mix, aber auch leider morgen wieder vereinzelte Schauer.
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3: Die A3 Frankfurt Richtung Köln zwischen Wiesbadener Kreuz und Wiesbaden-Dienerhausen haben wir eine ungesicherte Unfallstelle auf dem linken Fahrstreifen. Also bitte fahrt vorsichtig, da stockt und staut es sich jetzt auch gerade umherum. Wie viel kann ich nicht genau sagen. Wenn ihr es ruft mich gerne an. Wir haben nochmal die A643 Mainz Richtung Wiesbaden. Zwischen Mainz-Gonsenheim und Wiesbaden-Eppelallee haben wir auch 2 Kilometer Stau. Und die A66 Frankfurt Richtung Wiesbaden. Zwischen Wiesbaden der Mainzer Straße und dem Schiersteiner Kreuz haben wir leider auch nochmal 3 Kilometer Stau.
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3: Ein Blitzer steht in der Oranienstraße kurz vor der Adelheidstraße. Dürft ihr 30 fahren? Das hat der Glenn uns gemeldet und durchgegeben. Vielen Dank. Dann haben wir noch eine Homburger Straße, Ecke Georg-Marschall-Straße Richtung Dotzheim wird heute geblitzt. Auch hier sind 30 erlaubt. Und der letzte auf der Autobahn A66 Frankfurt Richtung Wiesbaden. Ihr dürft wie immer 100 fahren. Gute Fahrt.
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3: Ja, und es ist schon wieder Wochenende. Ist doch herrlich, meine Freunde. Ich weiß, das Wetter ist jetzt nicht das Allerbeste, aber das ist halt manchmal so. Es kann nicht immer die Sonne scheinen, ja. Gleich kommt noch eine kleine Regenfront und da freuen sich auf jeden Fall die Pflanzen. Es war nämlich alles ganz schön weggedürrt da und es wird jetzt Zeit, dass es sich mal ein bisschen einregnet. Also, der Regen heute, vielleicht für manche blöd, aber eigentlich für die Umwelt ziemlich gut und wichtig. Den brauchen wir. Kann man sich auch einfach mal schön aufs Sofa verkrümeln und einfach mal ein bisschen Fernsehen schauen. Weißt du, so ganz, ganz einfache Sachen sind auch manchmal schön, um runterzukommen am Wochenende. Wir machen weiter mit Easy von Lady Gaga. Danach gibt es noch Veranstaltungstipps für alle, die sich in ihre Regenjacke schwingen und den Schirm auspacken und doch nochmal rausgehen wollen.
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0: Easy Lady von Wagner auf Antenne Wiesbaden. Den Kultix in den 90ern, dein Lieblings-80ern, all den Hits, die du schon so lange vermisst hast. Und wir hören uns auf jeden Fall mal die Veranstaltungstipps für heute an. Die sind nämlich vollgepackt.
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0: Heute heißt es Kultur, Kultur und nochmal Kultur. Wenn ihr Lust habt auf ganz viel Kreativität und vielleicht selber mal was schreiben wollt, dann könnt ihr jetzt mal ganz gut zuhören, denn es ist ja Tiny Friday, perfekt für euch. Poetry Slammer und natürlich auch für alle anderen. Um 19 Uhr geht's im Stadtteilzentrum Schlemengraben los. Der Eintritt ist frei. Freut euch auf ganz, ganz unterschiedliche Texte und ganz, ganz, ganz viel schöne, kreative Sachen, die da vorgestellt werden. Ich glaube, das wird sehr schön, auch vor allem bei dem Wetter. Und falls ihr lieber so klassische Musik statt Poetry Slam hört, dann habe ich auch eine super Veranstaltung für euch. Um 19 Uhr in der St. Bonifatiuskirche findet die Konzertreihe Leur Bleue Blaue Stunde statt. Meine Güte. Das Alios Reed Kabinett spielt vor einer beeindruckenden Fensterfront sein super krasses Programm zwischen Traum und Tanz. Der Eintritt kostet nur 15 Euro und für Schüler und Studenten sogar nur 10 Euro. Ich glaube, es könnte auch was Schönes werden. Dann haben wir noch Der Fluch des fliegenden Holländers. Das ist ein Theaterstück, das findet heute im Kulturdschungel statt. Das sollte auch eigentlich unter freiem Himmel stattfinden, wie ich gerade sehe. Schauen wir mal, wie das mit dem Regen wird. Es soll nämlich irgendwann anfangen zu regnen in der Zeit. Aber die haben sich bestimmt eine Alternative überlegt. Da bin ich mir ganz sicher. Los geht's um 20 Uhr. Rein kommt ihr aber schon um 18 Uhr und die Preise liegen so zwischen 10 bis 50 Euro. Da ist für jeden auf jeden Fall was dabei und ich glaube, das ist auch ein richtig schöner Abend, wenn ihr es euch mit der Family heute schön machen wollt. Egal, was ihr macht, wir wünschen natürlich super viel Spaß und die beste Unterhaltung an diesem schönen Freitag. Schönes Wochenende.
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1: Ich bin Thomas Brockt. Die deutschen Sicherheitsbehörden vermuten, dass zwei im vergangenen Jahr nahe Berlin gefundene Waffen samt Munition für Anschläge genutzt werden sollten. Außerdem ermittelt die Staatsanwaltschaft wegen mutmaßlicher Agententätigkeit. Das hat Bundesinnenminister Dobrindt jetzt bestätigt. Entgegen erster Vermutungen nannte er Russland dabei nicht direkt und stellte auch keinen Bezug zum Drohnenvorfall am Flughafen Leipzig her.
2: Dieser Fall, der bettet sich ein in hybride Bedrohungsszenarien, ohne damit jetzt deutlich zu machen, dass es einen Zusammenhang zwischen diesem Fall und anderen aktuellen Vorfällen gibt. Aber hybride Bedrohungsszenarien, sie treffen uns auf unterschiedlichste Art und Weise.
1: Laut Dobrindt gibt es Hinweise auf Anschlagspläne in Rumänien, wo ein Verdächtiger festgenommen worden sei. Im nordhessischen Hof Geismar ist ein Auto mit hoher Geschwindigkeit durch eine Fußgängerzone gefahren. Dabei wurden 8 Menschen verletzt, aber wohl niemand von ihnen schwer. 4 wurden vorsorglich in Krankenhäuser gebracht. Laut Zeugenaussagen soll der Fahrer medizinische Probleme gehabt haben. Er befinde sich in einem kritischen Zustand, teilte die Polizei mit. Fußballnationalspieler Jamal Musiala wird nach seinen jüngsten Zusammenbrüchen auf dem Platz morgen nicht im Supercup für den FC Bayern auflaufen. Das verkündete Trainer Kompany. Musiala werde individuell trainieren und solle sich auf seine Behandlung fokussieren.
3: Schon die ganze letzte Saison habe der Verein von der Erkrankung gewusst, sagt Sportvorstand Max Eberl. Dank der Medikamente habe Musiala aber keine Aussetzer gehabt. Doch zuletzt hatte er die Medikation umgestellt, wegen der Nebenwirkungen sei der Bayern-Profi zusammengesackt. Jetzt gehe es darum, ihn wieder richtig einzustellen. Musiala dürfte beim Saisonstart in einer Woche wieder dabei sein. Thomas Bremser, Redaktion.
1: In Griechenland sind im Zusammenhang mit den Waldbränden in diesem Jahr schon mehr als 300 Menschen festgenommen worden. Ein Sprecher der Feuerwehr sagte, es gehe um rund 270 Fälle von Fahrlässigkeit und 36 Fälle von Vorsatz. Erst in der vergangenen Woche sei auf Kreta ein Waldbrand ausgebrochen, weil ein Urlauber nur wenige Meter vom Wald entfernt mit Holzkohle gegrillt hat.
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4: Wir messen noch 21 Grad hier in der Britta Arena in Wiesbaden. Ein bisschen windig ist es und das zieht uns ja tatsächlich eine kleine Regenfront her. So um 19 Uhr bis 20 Uhr soll es anfangen zu regnen. Das regnet sich dann so ein paar Stündchen ein. Bis in die Nacht rein. In der Nacht gehen die Temperaturen dann runter auf 15 Grad. Und im Antenne Wiesbaden Wettertrend für morgen bekommen wir 20 Grad Sonne-Wolken-Mix und hin und wieder ein paar Schauer.
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4: Die A66 Frankfurt Richtung Wiesbaden haben wir einmal zwischen Wiesbadener Mainzer Straße und dem Schiersteiner Kreuz 3 Kilometer stockend. Dann nochmal die A643 Mainz Richtung Wiesbaden zwischen Mainz-Gonsenheim und Wiesbaden-Eppelallee 1 Kilometer stockend. Die A643 Wiesbaden Richtung Mainz zwischen Schiersteiner Kreuz und Mainz-Mombach 2 Kilometer stockend. Und die A671 Wiesbaden Richtung Mainz zwischen Hochheim Nord und Gustavsburg 2 Kilometer Stau.
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4: Wir haben einen Blitzer in der Homburger Straße, Ecke Georg-Marschall-Straße Richtung Dortzheim wird geblitzt. Es sind 30 und der nächste auf der A66 Frankfurt Richtung Wiesbaden. Hier dürft ihr wie immer 100 fahren. Gute Fahrt.
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4: Ja, und nicht nur das, es ist ja nicht nur Feierabend, es ist ja sogar auch schon Freitag wieder. Wie herrlich, wir haben Wochenende. Ich hoffe, die Laune ist brillant. Meine auf jeden Fall super. Das Wetter ist jetzt nicht so der absolute Knüller, das stimmt, aber man kann auch nicht alles haben. Es muss auch mal schlechtes Wetter sein. So ist es halt eben, das nehmen wir, wie es ist und haben trotzdem gute Laune. Wir machen weiter mit So Serious vom Electric Light Orchestra. Vorher gibt es noch Human von Rack & Bowman auf Antenne Wiesbaden. Und das alles aus der schönsten Stadt, egal, der Welt. Egal bei welchem Wetter, oder? Da sind wir uns doch einig. We'll be right back.

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0: Electric Light Orchestra auf Antenne Wiesbaden. 17.10 Uhr, schönes Wochenende wünsche ich euch. Ja, und wir haben jetzt einen Ort mitten in der Nachbarschaft zum Sitzen und zum Austauschen. Und er ist tatsächlich noch gut fürs Klima. Ja, und das hat genau ein engagierter Bürger im Museumsviertel jetzt möglich gemacht. Mit einer Spende seiner Stiftung hat Hans Jade nämlich über die Hälfte der Kosten für den bis jetzt noch namenslosen Platz übernommen. Schreit ja förmlich nach einem Namen. Und hat angekündigt, weitere Projekte zu unterstützen. Na, das ist doch mal herrlich.
1: Also die Jade-Stiftung hat uns im Endeffekt die Anschubfinanzierung gegeben mit 171.000 Euro. Ansonsten wäre es ein bisschen schwierig gewesen, dies komplett zu finanzieren. Und war natürlich auch durch die Spende von der Jade-Stiftung hier so jemand, der der Motor war. Und das haben wir gerne angenommen, um im Endeffekt auch innerhalb von 3 Monaten hier diesen Platz dann auch, ich sag mal, zu gestalten und fertigzustellen.
0: Sagt die Leiterin vom Grünflächenamt Gabriele Wolter. Bürgermeisterin Christiane Hinninger findet, dass der Platz mehrere wichtige Funktionen erfüllt.
2: Zum einen ist das ein wunderschöner Platz für die zur Begegnung im Quartier. Er hat natürlich auch eine übergeordnete Funktion. Wie Sie wissen, haben wir so 500 Meter weiter unten dann auch einen Spielplatz gebaut, der eben auch in diesem Grünzug, der grundsätzlich entstehen soll, ein Teil sein soll. Und zwischen diesem Platz und dem Spielplatz weiter unterhalb soll auch ein Grünzug entstehen, der dann insgesamt auch eine Frischluftschneise sein soll für die Innenstadt.
0: Deshalb wurde auch bei der Planung des Platzes selber das Klima mitgedacht.
1: Im Endeffekt besonders beachtet wurde eben das Thema Klimaanpassung, Klimafreundlichkeit in der Pflanzenverwendung. Wir haben hier auch Bäume, die im Endeffekt klimaresistenter sind und eher aus dem südeuropäischen, ich sag mal, Raum kommen. Und wir haben im Endeffekt auch hier besondere Staudenansaat mit Blühwieseneffekten, die im Endeffekt das Thema Biodiversität auch voranbringen.
0: Wir sagen danke und dann kann man wieder sehen, wie wichtig es ist, sich in der Nachbarschaft so ein bisschen zu engagieren. Dafür muss man nicht direkt eine riesen Geldsumme dahin spenden. Es reicht schon, ein paar Ideen vielleicht einzubringen. Auf jeden Fall eine super Sache ist daraus entstanden und wir freuen uns natürlich, dass die Grünverbindung im Museumsviertel weitergeführt wird und machen jetzt auch direkt weiter.

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3: Im Studio Robert Schäfer. Die Wiesbadener CDU hat im Koalitionsvertrag des sogenannten Maracuja-Bündnisses aus CDU, Grünen, FDP und Volt einstimmig zugestimmt. Außerdem wurden Daniela Georgi sowie Marc Dahlen als zukünftige Stadträte nominiert. Georgi soll das Dezernat für Wirtschaft, Sport und Ordnung übernehmen, Dahlen ist für Verkehr und Recht vorgesehen. Die endgültige Wahl der beiden steht noch an und soll in der Stadtverordnetenversammlung nächsten Donnerstag erfolgen. Der Wiesbadener Integrationspreis 2026 geht an den Verein Deutsch-Kamerunische Samariter, kurz DKSA. Das gibt die Stadtverwaltung bekannt. Der Verein setzt sich unter anderem für kulturellen Austausch, Bildung und gesellschaftliche Teilhabe ein. Ein Beispiel ist die Zusammenarbeit mit dem Museum Wiesbaden. Dort bringt DKSA die Perspektiven der kamerunischen Diaspora ein und beschäftigt sich mit Themen wie Geschichte und kolonialer Vergangenheit. Auch Kochkurse, Familienfeste und Kulturveranstaltungen gehören zum Angebot des Vereins. Die Preisverleihung findet Ende Oktober im Festsaal des Wiesbadener Rathauses statt. Das Queere Zentrum Wiesbaden bekommt neue Räume in der Walkmühle. Das teilt die hessische Landeshauptstadt mit. Die Räume im denkmalgeschützten Haus Metzler, das zur Walkmühle gehört, sind fast fertig und bieten künftig rund 260 Quadratmeter Platz. Das Queere Zentrum ist seit 2022 eine Anlauf- und Beratungsstelle für queere Menschen in Wiesbaden. Zur Bedeutung der neuen Räumlichkeiten Bürgermeisterin Christiane Hinninger.
4: Ich finde es sehr wichtig, dass die queere Community eine Anlaufstelle hat, wo sie sich treffen kann, wo Beratung stattfinden kann, wo man sich austauschen kann. Und es erfüllt uns auch mit Stolz, dass wir als Landeshauptstadt Wiesbaden eben einen solchen Ort zur Verfügung stellen können.
3: Bisher ist das Zentrum ebenfalls auf dem Gelände der Walkmühle untergebracht. Mit dem Umzug sollen die Räumlichkeiten deutlich besser werden. Der Umzug ins Haus Metzler ist für Anfang Oktober geplant. Wie die Stadt Wiesbaden meldet, schließt das Thermalbad Aukamtal vorübergehend für Wartungs- und Sanierungsarbeiten. Neben der jährlichen Grundreinigung wird unter anderem der neue Saunabereich fertiggestellt. Der Saunabereich schließt daher bereits am kommenden Montag, der Badebereich folgt am Montag darauf. Beide Bereiche bleiben bis Ende September geschlossen. Der SVW in Wiesbaden empfängt am Wochenende im DFB-Pokal Bayer Leverkusen. Nach einem schwierigen Start in die Drittligasaison sind die Wien Wiesbadener nach zwei Spieltagen auf dem letzten Tabellenplatz. Nun wartet mit dem Bundesligisten ein sehr starker Gegner im Pokal. Die Bundesliga-Saison startet erst nächstes Wochenende, allerdings haben die Leverkusener 6 der letzten 7 Vorbereitungsspiele gewonnen. Anpfiff in der Britta Arena ist morgen um 13 Uhr.
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5: Wir messen 19 Grad hier in der Britta Arena in Wiesbaden. Ziemlich grau ist es draußen und ein bisschen Regen erwartet uns da auch noch. Am frühen Abend kommt es tatsächlich ein bisschen runter aus dem Südwesten. Das regnet sich dann so ein paar Stunden ein und irgendwann hört es auch wieder auf in der Nacht. Gehen die Temperaturen runter auf 15 Grad und Antenne Wiesbaden Wettertrend für morgen erwarten uns 20 Grad, Sonne-Wolken-Mix und hin und wieder wird es vielleicht auch noch mal ein bisschen nass.
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5: An die A643 Wiesbaden Richtung Mainz. Zwischen Schießsteiner Kreuz und Mainz-Mombach haben wir 2 Kilometer stockenden Verkehr. Dann haben wir nochmal die A671 Wiesbaden Richtung Mainz. Zwischen Hochheim Nord und Gustavsburg 2 Kilometer Stau.
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5: Ein Blitzer heute in der Oranienstraße kurz vor Adelheidstraße. Ihr dürft 30 fahren. Der nächste in der Homburger Straße Ecke Georg-Marschall-Straße Richtung Dotzheim. Auch 30 erlaubt. Und auf der A66 Frankfurt Richtung Wiesbaden dürft ihr heute 100 fahren.
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5: Schönes Wochenende.

0: Deiner DNA und Susan Wieger auf Antenne Wiesbaden. 17.36 Uhr haben wir es schon wieder. Das Wochenende schreit und morgen ist es ja soweit. Morgen ist der große DFB-Pokalkracher. Unser SVW in Wiesbaden empfängt hier in der Britta Arena Bayer Leverkusen und wir haben gesagt, wir schicken euch hin und das machen wir jetzt natürlich auch. Wir brauchen ja eure Unterstützung. Wir brauchen euch als Antenne Wiesbaden-Fanreporter und den ersten, den haben wir angerufen. Es ist der Christian aus Sulzbach. Hallo, Christian, hast du den Bock?
1: Ja, auf jeden Fall. Ich habe mit meinem Freund und Kollegen Dauerkarten in Leverkusen und wir sind ziemlich fußballverrückt.
0: Ja, guten Morgen. Mir wurde ja gesagt, du würdest gerne dabei sein, morgen Mittag beim DFB-Pokalspiel in Wiesbaden. Wir brauchen dafür ja noch einen Fanreporter. Da haben wir gedacht, du vielleicht. Und bringst du denn jetzt auch Expertise mit?
1: Boah, also Wiesbaden hatte jetzt ja nicht so den allerbesten Saisonstart. Deswegen waren wir so ein bisschen gemischte Gefühle, aber in den letzten Jahren, Wiesbaden erste Pokalrunde war immer ziemlich eklig. Also Mainz in der Verlängerung und die Bayern haben sie auch fast geknackt. Also ich glaube, das wird ziemlich eklig werden. Aber mal schauen.
0: Das klingt ja schon mal ziemlich super, muss ich sagen. Machst du gut. Was glaubst du denn? Wie geht's denn morgen aus? Hast du da einen Ergebnistipp?
1: Ich sag 1-3. Wäre jetzt so mein Tipp, ja.
0: Ah, und damit auch hoffentlich, dass genauso passiert, schicken wir dich ins Stadion. Du bist live dabei morgen als unser erster Fanreporter beim DFB-Pokalspiel.
1: Boah, das wäre mega lieb. Das freut mich richtig. Ey, wie cool. Ich hätte niemals gedacht, dass das klappt. Vielen Dank euch.
0: Ja, das ist sehr gerne, lieber Christian. Dann wünschen wir dir auf jeden Fall viel Spaß und einen richtig tollen Tag morgen.
1: Ja, machen wir das so. Schauen wir mal.
0: So machen wir das gerne. Tschüss, mach's gut. Viel Spaß morgen. Ganz, ganz viel Spaß. Und wir sagen ja toi, toi, toi. Was anderes kann man nicht sagen. Wir sind sehr gespannt, was der liebe Christian uns darüber schickt und wie das wird. Vielleicht ist er jetzt für immer unser DFB-Fan-Reporter. Mal schauen, wie gut er es macht. Wir machen weiter mit Talk to Me von Damiano David auf Antenne Wiesbaden. Und ich wünsche euch ein wunderschönes Wochenende.

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1: Ich bin Thomas Brock. Die deutschen Sicherheitsbehörden vermuten, dass zwei im vergangenen Jahr nahe Berlin gefundene Waffen samt Munition für Anschläge genutzt werden sollten. Außerdem ermittelt die Staatsanwaltschaft wegen mutmaßlicher Agententätigkeit. Ein Verdächtiger sitzt zurzeit in Rumänien in Haft. Das hat Bundesinnenminister Dobrindt bestätigt.
2: Zuvor war in diesem Zusammenhang ja häufig vom russischen Geheimdienst die Rede. Davon hat Innenminister Alexander Dobrindt in seinem Statement heute aber nichts gesagt. Eine Beteiligung fremder Mächte sei aber nicht auszuschließen. Außerdem stellte Dobrindt auch keinen Zusammenhang zum Drohnenvorfall am Leipziger Flughafen her. Fakt sei, die Gefährdungslage sei hoch, aber man sei wachsam gegenüber den hybriden Bedrohungen. Der Festgenommene wird laut Dobrindt als Low-Level-Agent betrachtet oder auch Wegwerfagent genannt. Das seien keine professionellen Spione, sondern Handlanger fremder Nachrichtendienste. Fiona Reinhardt, Nachrichtenredaktion.
1: Die Sozialhilfeausgaben in Deutschland sind im vergangenen Jahr auf 21,5 Milliarden Euro gestiegen. Das ist ein Plus von 6% gegenüber dem Vorjahr, teilte das Statistische Bundesamt mit. Demnach legte besonders die Hilfe im Bereich Pflege deutlich zu. Hier gab es eine Zunahme der Nettoausgaben um rund 13%. In der nordhessischen Stadt Hofgeismar ist ein Mann mit seinem Auto in eine Fußgängerzone gerast. Nach ersten Ermittlungen der Polizei sind dabei 8 Passanten verletzt worden.
3: Der Fahrer, ein älterer Mann, hat offenbar gesundheitliche Probleme. Auch er liegt mittlerweile im Krankenhaus. Zeugen sagen, er sei ganz plötzlich mit hoher Geschwindigkeit in die Fußgängerzone gerast, bis vor die Hauswand eines Kaufhauses. Passanten sprangen zur Seite, gerieten in Panik. Einige haben Prellungen, Schürfwunden und stehen vor allem unter Schock, sehen die Verwüstungen auf dem Boden, umgekippte Tische, Kissen und Regale. Claudia Wächter, Nachrichtenredaktion.
1: Der britische Prinz Harry, Popstar Elton John und weitere Mitstreiter müssen für den verlorenen Zivilprozess gegen den Verlag der Boulevardzeitung Daily Mail eine teure Rechnung begleichen. Wie ein Gericht in London entschied, belaufen sich die zu erstattenden Kosten der Gegenseite vorläufig auf umgerechnet etwa 11 Millionen Euro. Die endgültige Rechnung könnte laut Experten aber noch deutlich höher ausfallen. Insgesamt 7 Prominente hatten wegen angeblich illegaler Recherchemethoden geklagt.
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4: Wir messen 19 Grad hier in der Britta Arena in Wiesbaden. Oh, ziemlich düsig da draußen, da kommt auf jeden Fall Regen auf uns zu. Am frühen Abend kommt es ein bisschen runter, ein paar Stündchen. In der Nacht gehen die Temperaturen runter auf 15 Grad. Aber morgen wird es wieder ein bisschen wärmer, 20 Grad. Morgen auch so eine Wolkenmix und auch hier vereinzelt leider immer mal wieder ein bisschen Regen.
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4: Die A643 Wiesbaden Richtung Mainz zwischen Schiesteiner Kreuz und Mainz-Mombach haben wir gerade 2 Kilometer stockenden Verkehr. Dann nochmal die A671 Wiesbaden Richtung Mainz zwischen Hochheim Nord und Gustavsburg haben wir 2 Kilometer Stau.
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4: Ein Blitzer heute auf der A66 Frankfurt Richtung Wiesbaden. Hier dürft ihr wie immer 100 fahren. Dann haben wir noch einen Homburger Straße Ecke Georg-Marschall-Straße Richtung Dotzheim. Hier sind 30 erlaubt.
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0: the world. Viva la vida, Coldplay auf Antenne Wiesbaden. 18 Uhr. 8 haben wir es. Wie schön. Ich hoffe, ihr kommt alle gut in euren Feierabend und wir hören mal, was wir heute noch Schönes machen können.
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0: Wenn ihr Lust habt auf ein bisschen Kreativität oder selbst was schreiben wollt oder ohne selbst was schreiben eher, sondern einfach mal nur mal zuhören, dann ist vielleicht das heute genau perfekt für euch. Es gibt heute den Tiny Friday. Poetry Slam und witzige Geschichten erwarten euch am Freitag, also heute um 19 Uhr im Stadtteilzentrum in Schlemengraben. Und das Beste ist, der Eintritt ist frei. Freut euch auf euer ganz unterschiedliches Programm und kreative Texte ab Hinna. Kann man sich auch unterstellen. Wird man nicht nass. Ja, und dann haben wir noch was anderes. Wenn ihr gar keinen Bock habt auf Poetry Slam, gibt es noch eine Veranstaltung um 19 Uhr in der St. Bonifatiuskirche. Da findet ein super Konzert statt. Das Aiolos Reed Quartett spielt ein richtig beeindruckendes Fensterprogramm. Also am Fenster wird ein schönes Konzert gegeben. Zwischen Raum und Tanz heißt das. Der Eintritt kostet 15 Euro. Und für Schüler und Studenten ist es sogar nur 10 Euro. Das klingt auf jeden Fall sehr, sehr schön. Dann gibt es noch was ganz anderes. Bisschen Theater auf jeden Fall. Der Fluch des fliegenden Holländers. Das klingt auf jeden Fall schon mal spannend. Sollte heute eigentlich unter freiem Himmel stattfinden. Ich weiß nicht, ob es da jetzt ein Kontrastprogramm gibt oder das nach drinnen verlagert wird, denn es soll ja regnen, aber die denken sich da bestimmt was Schönes aus. Um 18 Uhr könnt ihr hingehen, um 20 Uhr geht's dann los und da ist alles dabei. Also für jede Preiskategorie von 10 bis 50 Euro könnt ihr euch da ein Ticket ergattern und ich glaube, das ist auch was richtig, richtig Schönes für die ganze Familie. Also egal, was ihr heute macht, wir wünschen super viel Unterhaltung und ganz, ganz viel Spaß an diesem schönen Freitag. Genießt ihn.
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1: Im Studio Robert Schäfer. Das Queere Zentrum Wiesbaden bekommt neue Räume in der Walkmühle. Das teilt die hessische Landeshauptstadt mit. Die Räume im denkmalgeschützten Haus Metzler, das zur Walkmühle gehört, sind fast fertig und bieten künftig rund 260 Quadratmeter Platz. Das Queere Zentrum ist seit 2022 eine Anlauf- und Beratungsstelle für queere Menschen in Wiesbaden. Zur Bedeutung der neuen Räumlichkeiten Bürgermeisterin Christiane Hinninger.
2: Ich finde es sehr wichtig, dass die queere Community eine Anlaufstelle hat, wo sie sich treffen kann, wo Beratung stattfinden kann, wo man sich austauschen kann. Und es erfüllt uns auch mit Stolz, dass wir als Landeshauptstadt Wiesbaden eben einen solchen Ort zur Verfügung stellen können.
1: Bisher ist das Zentrum ebenfalls auf dem Gelände der Walkmühle untergebracht. Mit dem Umzug sollen die Räumlichkeiten deutlich besser werden. Der Umzug ins Haus Metzler ist für Anfang Oktober geplant. Die Wiesbadener CDU hat im Koalitionsvertrag des sogenannten Maracuja-Bündnisses aus CDU, Grünen, FDP und Volt einstimmig zugestimmt. Außerdem wurden Daniela Georgi sowie Marc Dahlen als zukünftige Stadträte nominiert. Georgi soll das Dezernat für Wirtschaft, Sport und Ordnung übernehmen, Dahlen ist für Verkehr und Recht vorgesehen. Die endgültige Wahl der beiden steht noch an und soll in der Stadtverordnetenversammlung nächsten Donnerstag erfolgen. Für Abiturientinnen und Abiturienten gibt es am Wochenende in Mainz eine Gelegenheit, sich über Möglichkeiten nach der Schule zu informieren. Bei der Abi-Zukunft Mainz-Wiesbaden stellen Hochschulen, Unternehmen und Organisationen verschiedene Wege vor. Von Studium und Ausbildung über Auslandsaufenthalte bis zum freiwilligen sozialen Jahr. Besucher können direkt mit den Ausstellern ins Gespräch kommen, Fragen stellen und sich individuell beraten lassen. Die Messe findet morgen in Mainz in der Halle 45 von 10 bis 15 Uhr statt. Das Repair Café kommt morgen wieder in den Wiesbadener Umweltladen. Das meldet die Stadtverwaltung. Hier können kaputte Elektrogeräte, Gebrauchsgegenstände und Kinderspielzeug repariert werden. Erfahrene Helferinnen und Helfer versuchen, den defekten Dingen ein zweites Leben zu geben. Damit sollen Ressourcen geschont und einkommensschwache Haushalte entlastet werden. Wer etwas reparieren lassen möchte, kann die Gegenstände bis 11.30 Uhr im Umweltladen in der Luisenstraße abgeben und sie anschließend bis 14 Uhr wieder abholen. Im Wiesbadener Stadtmuseum am Markt geht es am Wochenende um den Designer Christian Dell. Er zählt zu den bedeutenden Gestaltern des 20. Jahrhunderts. Die Sonderausstellung zeigt sein Leben und Werk und auch seine besondere Verbindung zu Wiesbaden. Nach dem Zweiten Weltkrieg hat er in der Goldgasse ein Geschäft für Design, Kunst und Schmuck geführt. Eine öffentliche Führung am Sonntag gibt Einblicke über Dells Zeit in der Stadt. Sie startet um 11.30 Uhr im Stadtmuseum am Markt. Eine Anmeldung ist nicht nötig, die Teilnehmerzahl ist aber begrenzt. Der SVW in Wiesbaden empfängt am Wochenende im DFB-Pokal Bayer Leverkusen. Nach einem schwierigen Start in die Drittligasaison sind die Wien Wiesbadener nach zwei Spieltagen auf dem letzten Tabellenplatz. Nun wartet mit dem Bundesligisten ein sehr starker Gegner im Pokal. Die Bundesligasaison startet erst nächstes Wochenende, allerdings haben die Leverkusener 6 der letzten 7 Vorbereitungsspiele gewonnen. Anpfiff in der Britta Arena ist morgen um 13 Uhr.
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3: Wir messen noch 18 Grad hier in der Britta Arena in Wiesbaden und es ist ganz schön grau und da zieht auch noch eine kleine Regenfront auf uns zu. Da kommt was aus dem Nordwesten auf uns zu und es sieht nicht ganz so gut aus. Es regnet sich ein bisschen ein. So 7 bis 8 soll es runterkommen für ein paar Stunden und dann geht die Temperatur noch runter auf 15 Grad. Also falls ihr heute noch rausgeht, nehmt euch ein Schirmchen, eine Regenjacke und vielleicht auch einen Schal mit. Für die nächste Erkältung. Ich weiß ja nicht. Also morgen wird es, auch nicht besonders krass. 20 Grad haben wir es morgen. Sonne-Wolken-Mix und leider auch ein bisschen Regen. Aber es macht nichts.
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3: Dafür habe ich sonnige Nachrichten von der Straße. Da ist nämlich gerade gar nichts. Freie Fahrt in den schönen Wochenende für alle Autofahrer und Autofahrerinnen.
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3: Und ich habe aber auch noch zwei Blitzerchen für euch. Das habe ich wenigstens. Einen in der Oranienstraße, kurz vor der Adelheidstraße, dürft ihr 30 fahren. Dann habe ich noch einen in der Homburger Straße, Ecke Georg-Marschall-Straße, Richtung Dotzheim. Die sind auch 30 erlaubt. Und sogar noch einer, A66, Frankfurt Richtung Wiesbaden. Und hier sind heute 100 erlaubt. Gute Fahrt ins Wochenende.
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2: Für diesen Indoor-Tipp müsst ihr tapfer sein und über die Brücke, ja, ab nach Mainz. Aber keine Sorge, liebe Wiesbadenerinnen und Wiesbadener, es sind keine 15 Minuten und dafür reist ihr mit euren Kids gleich 45 Millionen Jahre zurück. Willkommen im Naturhistorischen Museum Mainz.
3: Wissen.
2: Beim Wissen vergeben wir volle Punktzahl 5 von 5 Kiddy-Punkten, riesige Dino-Knochen, ein 45 Millionen Jahre altes Urpferdchen und Eiszeitriesen führen euch durch die wilden Welten der Naturgeschichte. Und an Samstagen erforschen kleine Naturspürnasen mit Geschichten und basteln ein neues Tier.
3: Familienfaktor.
2: Beim Familienfaktor vergeben wir 4 von 5 Kiddy-Punkten. Das Haus ist täglich geöffnet, sogar montags, und liegt zentral und hat Mitmachstationen für mehrere Altersstufen.
3: Gesamtfazit.
2: Unser Gesamtfazit, 4 von 5 Kiddy-Punkten für das Naturhistorische Museum Mainz. Ein wettersicherer Indoor-Ausflug für die ganze Familie, die zu jeder Jahreszeit einfach Spaß macht. Und ganz ehrlich, für Dinos und Eiszeitriesen fährt selbst der eingefleischteste Wiesbadener gern mal rüber. Die Familienkarte kostet 16 Euro und die Naturspielnasenrunde meldet ihr am besten vorab an der Kasse an oder ruft im Museum an. Der Tipp stammt von Rhein-Main mit Kind und findet ihr auch in der Wause Ausflugs-App für Familien. Und jetzt wünsche ich euch ein Wochenende voller kleiner und großer Wow-Momente. Eure Katrin von Bowser.
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1: Ich bin Thomas Brockt. Die deutschen Sicherheitsbehörden vermuten, dass zwei im vergangenen Jahr nahe Berlin gefundene Waffen samt Munition für Anschläge genutzt werden sollten. Außerdem ermittelt die Staatsanwaltschaft wegen mutmaßlicher Agententätigkeit. Das hat Bundesinnenminister Dobrindt jetzt bestätigt. Entgegen erster Vermutungen nannte er Russland dabei nicht direkt und stellte auch keinen Bezug zum Drohnenvorfall am Flughafen Leipzig her.
2: Dieser Fall, der bettet sich ein in hybride Bedrohungsszenarien, ohne damit jetzt deutlich zu machen, dass es einen Zusammenhang zwischen diesem Fall und anderen aktuellen Vorfällen gibt. Aber hybride Bedrohungsszenarien, sie treffen uns auf unterschiedlichste Art und Weise.
1: Laut Dobrindt gibt es Hinweise auf Anschlagspläne in Rumänien, wo ein Verdächtiger festgenommen worden sei. Im nordhessischen Hof Geismar ist ein Auto mit hoher Geschwindigkeit durch eine Fußgängerzone gefahren. Dabei wurden 8 Menschen verletzt, aber wohl niemand von ihnen schwer. 4 wurden vorsorglich in Krankenhäuser gebracht. Laut Zeugenaussagen soll der Fahrer medizinische Probleme gehabt haben. Er befinde sich in einem kritischen Zustand, teilte die Polizei mit. Fußballnationalspieler Jamal Musiala wird nach seinen jüngsten Zusammenbrüchen auf dem Platz morgen nicht im Supercup für den FC Bayern auflaufen. Das verkündete Trainer Kompany. Musiala werde individuell trainieren und solle sich auf seine Behandlung fokussieren.
3: Schon die ganze letzte Saison habe der Verein von der Erkrankung gewusst, sagt Sportvorstand Max Eberl. Dank der Medikamente habe Musiala aber keine Aussetzer gehabt. Doch zuletzt hatte er die Medikation umgestellt, wegen der Nebenwirkungen sei der Bayern-Profi zusammengesackt. Jetzt gehe es darum, ihn wieder richtig einzustellen. Musiala dürfte beim Saisonstart in einer Woche wieder dabei sein. Thomas Bremser, Redaktion.
1: Die Sozialhilfeausgaben in Deutschland sind im vergangenen Jahr auf 21,5 Milliarden Euro gestiegen. Das ist ein Plus von 6% gegenüber dem Vorjahr, teilte das Statistische Bundesamt mit. Demnach legte besonders die Hilfe im Bereich Pflege deutlich zu. Hier gab es eine Zunahme der Nettoausgaben um rund 13%.
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1: Ich bin Thomas Brockt. Die deutschen Sicherheitsbehörden vermuten, dass zwei im vergangenen Jahr nahe Berlin gefundene Waffen samt Munition für Anschläge genutzt werden sollten. Außerdem ermittelt die Staatsanwaltschaft wegen mutmaßlicher Agententätigkeit. Ein Verdächtiger sitzt zurzeit in Rumänien in Haft. Das hat Bundesinnenminister Dobrindt heute bestätigt.
2: Zuvor war in diesem Zusammenhang ja häufig vom russischen Geheimdienst die Rede. Davon hat Innenminister Alexander Dobrindt in seinem Statement heute aber nichts gesagt. Eine Beteiligung fremder Mächte sei aber nicht auszuschließen. Außerdem stellte Dobrindt auch keinen Zusammenhang zum Drohnenvorfall am Leipziger Flughafen her. Fakt sei, die Gefährdungslage sei hoch, aber man sei wachsam gegenüber den hybriden Bedrohungen. Der Festgenommene wird laut Dobrindt als Low-Level-Agent betrachtet oder auch Wegwerfagent genannt. Das seien keine professionellen Spione, sondern Handlanger fremder Nachrichtendienste. Fiona Reinhardt, Nachrichtenredaktion.
1: Schock und Aufregung im nordhessischen Hof Geismar. Ein Autofahrer raste dort heute mit hoher Geschwindigkeit durch die Fußgängerzone und verletzte mehrere Menschen. Wie zuvor die Polizei machte auch Hessens Innenminister Poseck deutlich, dass er keine vorsätzliche Tat sehe. Es sei wohl von einem tragischen Unfall infolge eines medizinischen Notfalls auszugehen. Bei dem Vorfall sind 8 Menschen verletzt worden, aber wohl keiner von ihnen schwer. Immer wieder lodern in Griechenland riesige Brände. Viele werden vorsätzlich oder fahrlässig gelegt, auch von Urlaubern. Seit Jahresbeginn wurden mehr als 300 Personen deshalb festgenommen.
3: Die meisten Festnahmen gehen auf Fahrlässigkeit zurück. Nur in 34 Fällen geht die Feuerwehr von Brandstiftung aus. Wie schnell aus Leichtsinn ein Waldbrand entstehen kann, zeigt ein Fall von vergangener Woche auf Kreta. Ein Urlauber grillte mit Holzkohle nur wenige Dutzend Meter von einem Wald entfernt. Kurz darauf brach dort ein Feuer aus. Aus Athen, Takis Zafos.
1: Der argentinische Fußballnationalspieler Paredes ist wegen seiner Tätigkeit nach dem verlorenen WM-Finale gegen Spanien zu einer Sperre von 10 Spielen und einer Geldstrafe in Höhe von 90.000 US-Dollar verurteilt worden. Das teilte der Weltverband FIFA mit. Neben Paredes wurden auch dessen Teamkollegen Molina und Almada mit Sperren und Geldstrafen belegt. Paredes hatte nach Spielende bei Rangeleien unter anderem Spaniens Gavi mit der Hand im Gesicht getroffen und ihn zu Boden geschubst.
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1: Ich bin Thomas Brockt. Knapp ein Jahr nach dem Waffenfund bei Berlin hat Bundesinnenminister Dobrindt heute neue Einzelheiten zu dem Fall vorgestellt. Demnach laufen Ermittlungen gegen einen Mann, der in Rumänien in Haft sitzt. Er soll mit den Pistolen einen Anschlag geplant haben. Während Dobrindt sich mit Anschuldigungen zurückhält, macht der Grünen-Fraktionsvize von Notz Russland verantwortlich.
2: Russland würde sich Deutschland gegenüber immer aggressiver und feindseliger verhalten und das schon seit Monaten, sagt der Grünen-Politiker. Deswegen brauche es entschlossene Reaktionen, aber die Bundesregierung hätte kein Konzept. Ob der russische Geheimdienst wirklich etwas mit den versteckten Waffen zu tun hat, ist aber bisher nicht belegt. Bundesinnenminister Alexander Dobrindt sagt, die Ermittlungen zu dem Fall laufen. Eine Beteiligung fremder Mächte sei aber nicht auszuschließen. Fiona Reinhardt, Nachrichtenredaktion.
1: Schock und Aufregung im nordhessischen Hof Geismar. Ein Autofahrer raste dort heute mit hoher Geschwindigkeit durch die Fußgängerzone und verletzte mehrere Menschen. Wie zuvor die Polizei machte auch Hessens Innenminister Poseck deutlich, dass er keine vorsätzliche Tat sehe. Es sei wohl von einem tragischen Unfall infolge eines medizinischen Notfalls auszugehen. Bei dem Vorfall sind 8 Menschen verletzt worden, aber wohl keiner von ihnen schwer. Immer wieder lodern in Griechenland riesige Brände, viele werden vorsätzlich oder fahrlässig gelegt, auch von Urlaubern. Seit Jahresbeginn wurden mehr als 300 Personen deshalb festgenommen.
3: Die meisten Festnahmen gehen auf Fahrlässigkeit zurück. Nur in 34 Fällen geht die Feuerwehr von Brandstiftung aus. Wie schnell aus Leichtsinn ein Waldbrand entstehen kann, zeigt ein Fall von vergangener Woche auf Kreta. Ein Urlauber grillte mit Holzkohle nur wenige Dutzend Meter von einem Wald entfernt. Kurz darauf brach dort ein Feuer aus. Aus Athen, Takis Zafos.
1: Der argentinische Fußballnationalspieler Paredes ist wegen seiner Tätigkeit nach dem verlorenen WM-Finale gegen Spanien zu einer Sperre von 10 Spielen und einer Geldstrafe in Höhe von 90.000 US-Dollar verurteilt worden. Das teilte der Weltverband FIFA mit. Neben Paredes wurden auch dessen Teamkollegen Molina und Almada mit Sperren und Geldstrafen belegt. Paredes hatte nach Spielende bei Rangeleien unter anderem Spaniens Gavi mit der Hand im Gesicht getroffen und ihn zu Boden geschubst.
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1: Ich bin Thomas Brockt. Noch nie seit Beginn der Aufzeichnungen vor 15 Jahren war Mitte August so wenig Gas in den deutschen Gasspeichern wie dieses Jahr. Das liegt offenbar am Iran-Krieg und an der Einkaufsstrategie der Händler. Die Bundesnetzagentur kritisiert jetzt aber auch die gesetzlichen Vorgaben zum Füllstand.
2: In Deutschland gilt im Moment, zu bestimmten Daten müssen die Gasspeicher zu einem bestimmten Teil gefüllt sein, etwa am 1. November durchschnittlich 70%. Wird diese Vorgabe nicht erreicht, kauft unter Umständen der Staat Gas zum Einspeichern ein, so wie 2022 nach Ausbruch des Ukraine-Krieges. Diese Regeln sorgen für Fehlanreize, kritisiert Bundesnetzagenturchef Klaus Möller. Denn die Händler, denen Gas gerade wegen des Iran-Krieges zu teuer ist, könnten gegen den Staat wetten und darauf spekulieren, dass am Ende der Staat die leeren Gasspeicher füllt. Ronny Tochau, Redaktion.
1: Knapp ein Jahr nach dem Waffenfund in einem Wald bei Berlin hat Innenminister Dobrindt heute neue Details zu dem Fall vorgestellt. Demnach laufen Ermittlungen gegen einen Mann, der in Rumänien in Haft sitzt. Er soll mit den Pistolen einen Anschlag geplant haben. Medienberichten zufolge gibt es Hinweise, dass die Waffen im Auftrag russischer Geheimdienste hinterlegt wurden. Dobrindt erwähnte Russland nicht. Eine Beteiligung fremder Mächte sei aber nicht auszuschließen, sagte er. Wirtschaftsverbände und Vertreter namhafter bayerischer und baden-württembergischer Unternehmen haben sich in einem Brandbrief an Bundeskanzler Merz gewandt. Sie fordern schnelle Sozialreformen in Deutschland. Die hohen Energiekosten, der internationale Wettbewerb und ein sich wandelndes wirtschaftliches Umfeld würden viele Betriebe spürbar belasten.
3: Die Unterzeichner des Briefs fordern unter anderem, dass der Anteil der Sozialbeiträge an den Arbeitskosten gesenkt wird. Die Arbeitskosten in Deutschland müssten wieder auf ein Niveau gebracht werden, das international wettbewerbsfähig ist. Insgesamt 17 Unterschriften hat der Brief. Besonders stark vertreten ist hier die Autobranche mit Unternehmen wie Audi, BMW oder Porsche. Doch es gibt auch andere Stimmen aus der Branche. Der Vorstandschef von Siemens Healthineers betonte noch am Montag im dpa-Interview, er finde nicht, dass die Regierung für das Wirtschaftswachstum verantwortlich ist. Fiona Reinhardt, Nachrichtenredaktion.
1: Eintracht Frankfurt hat sich im DFB-Pokal mit einem Kantersieg souverän für die zweite Runde qualifiziert. Der Bundesligist gewann beim Fünftligisten SC St. Tönis mit 11:0. Ebenfalls weiter ist Zweitligist Karlsruher SC durch ein 2:1 bei Drittligist Preußen Münster.
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1: Ich bin David Riemer. Knapp ein Jahr nach dem Waffenfund bei Berlin hat Bundesinnenminister Dobrindt neue Details zu dem Fall vorgestellt. Demnach laufen Ermittlungen gegen einen Mann, der in Rumänien in Haft sitzt. Er soll mit den Pistolen einen Anschlag geplant haben. Während Dobrindt sich mit Anschuldigungen zurückhält, macht der Grünen-Fraktionsvize von Notz Russland verantwortlich.
2: Russland würde sich Deutschland gegenüber immer aggressiver und feindseliger verhalten und das schon seit Monaten, sagt der Grünen-Politiker. Deswegen brauche es entschlossene Reaktionen, aber die Bundesregierung hätte kein Konzept. Ob der russische Geheimdienst wirklich etwas mit den versteckten Waffen zu tun hat, ist aber bisher nicht belegt. Bundesinnenminister Alexander Dobrindt sagt, die Ermittlungen zu dem Fall laufen. Eine Beteiligung fremder Mächte sei aber nicht auszuschließen. So hatte Dobrindt es auch bei dem Drohnenvorfall vor etwa 2 Wochen in Leipzig formuliert. Fiona Reinhardt, Nachrichtenredaktion.
1: Die streng gesetzlichen Vorgaben zum Füllstand der deutschen Gasspeicher sind aus Sicht der Bundesnetzagentur überholt. Sie hätten sich zwar bewährt in der Krise nach dem russischen Einmarsch in die Ukraine, aber inzwischen drohten die Fehlanreize zu überwiegen, sagt der Behördenchef Müller der Zeit. Die Gasspeicher sind zurzeit so gering gefüllt wie noch nie seit Beginn der Aufzeichnungen 2011. Fußballnationalspieler Jamal Musiala wird nach seinen jüngsten Zusammenbrüchen auf dem Platz morgen nicht im Supercup für den FC Bayern auflaufen. Das verkündete Trainer Kompany. Musiala werde individuell trainieren und solle sich auf seine Behandlung fokussieren.
3: Schon die ganze letzte Saison habe der Verein von der Erkrankung gewusst, sagt Sportvorstand Max Eberl. Dank der Medikamente habe Musiala aber keine Aussetzer gehabt. Doch zuletzt hatte er die Medikation umgestellt, wegen der Nebenwirkungen sei der Bayern-Profi zusammengesackt. Jetzt gehe es darum, ihn wieder richtig einzustellen. Musiala dürfte beim Saisonstart in einer Woche wieder dabei sein. Thomas Bremser, Sportredaktion.
1: Zum DFB-Pokal. Tumultartige Szenen, ein Platzsturm und Polizisten mit Pferden auf dem Rasen haben das Last-Minute-Weiterkommen des 1. FC Kaiserslautern in der ersten Pokalrunde beim SV Waldhof Mannheim überschattet. Beim 1:0-Erfolg nach Verlängerung mussten Einsatzkräfte der Polizei und berittene Polizisten nach Abpfiff der regulären Spielzeit eingreifen, um die Situation im Südwestderby wieder unter Kontrolle zu bringen. Zeitweise drohte ein Spielerbruch. Die weiteren Ergebnisse: St. Tönis, Eintracht Frankfurt 0:11 und Preußen Münster, Karlsruhe SC 1:2.
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1: Ich bin David Riemer. Noch nie seit Beginn der Aufzeichnungen vor 15 Jahren war Mitte August so wenig Gas in den deutschen Gasspeichern wie dieses Jahr. Das liegt offenbar am Iran-Krieg und an der Einkaufsstrategie der Händler. Die Bundesnetzagentur kritisiert jetzt allerdings auch die gesetzlichen Vorgaben zum Füllstand.
2: In Deutschland gilt im Moment, zu bestimmten Daten müssen die Gasspeicher zu einem bestimmten Teil gefüllt sein, etwa am 1. November durchschnittlich 70%. Wird diese Vorgabe nicht erreicht, kauft unter Umständen der Staat Gas zum Einspeichern ein, so wie 2022 nach Ausbruch des Ukraine-Krieges. Diese Regeln sorgen für Fehlanreize, kritisiert Bundesnetzagenturchef Klaus Müller. Onni Tochau, Nachrichtenredaktion.
1: Die deutschen Sicherheitsbehörden vermuten, dass zwei im vergangenen Jahr nahe Berlin gefundene Waffen samt Munition für Anschläge genutzt werden sollten. Außerdem ermittelt die Staatsanwaltschaft wegen mutmaßlicher Agententätigkeit. Das hat Innenminister Dobrindt bestätigt. Entgegen erster Vermutungen nannte Dobrindt Russland dabei nicht direkt und stellt derzeit auch keinen direkten Bezug zum Drohnenvorfall am Flughafen Leipzig her. Er sagte,
3: ist eine Beteiligung fremder Mächte auch in diesem Fall auszuschließen? Nein, aber das laufende Verfahren wird dies dann deutlich machen.
1: Derzeit laufen Ermittlungen gegen einen Mann, der in Rumänien in Haft sitzt. Er soll mit den Pistolen einen Anschlag geplant haben. Gut 15 Monate nach dessen Amtsantritt verliert die deutsche Wirtschaft die Geduld mit Bundeskanzler Merz. Versprechen einlösen, jetzt handeln, heißt es in einem Brandbrief, in dem Wirtschaftsverbände und Vertreter namhafter Unternehmen schnelle Sozialreformen in Deutschland verlangen. Hohe Energiekosten, internationaler Wettbewerb und ein in sich wandelndes wirtschaftliches Umfeld belasteten viele Betriebe spürbar, heißt es in dem Schreiben. Zum Fußball. Eintracht Frankfurt hat sich im DFB-Pokal souverän für die zweite Runde qualifiziert. Der Bundesligist gewann beim Fünftligisten SC St. Tönis mit 11:0. Ebenfalls in der nächsten Runde ist Zweitligist Karlsruher SC durch ein 2:1 bei Drittligist Preußen Münster. Tumultartige Szenen haben das Weiterkommen des 1. FC Kaiserslautern beim SV Waldhof Mannheim überschattet. Polizei und berittene Polizisten mussten eingreifen, zeitweise drohte ein Spielabbruch. Schließlich gewann Kaiserslautern 1:0 nach Verlängerung.

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1: Ich bin David Riemer. Die strengen gesetzlichen Vorgaben zum Füllstand der deutschen Gasspeicher sind aus Sicht der Bundesnetzagentur überholt. Sie hätten sich zwar bewährt in der Krise nach dem russischen Einmarsch in die Ukraine, aber inzwischen drohten die Fehlanreize zu überwiegen, sagte Behördenchef Müller der Zeit. Die Gasspeicher sind im Moment so gering gefüllt wie noch nie seit Beginn der Aufzeichnungen 2011. Wirtschaftsverbände und Vertreter namhafter bayerischer und baden-württembergischer Unternehmen haben sich in einem Brandbrief an Bundeskanzler Merz gewandt. Sie fordern schnelle Sozialreformen in Deutschland. Die hohen Energiekosten, der internationale Wettbewerb und ein in sich wandelndes wirtschaftliches Umfeld würden viele Betriebe spürbar belasten, steht in dem Schreiben.
2: Die Unterzeichner des Briefs fordern unter anderem, dass der Anteil der Sozialbeiträge an den Arbeitskosten gesenkt wird. Die Arbeitskosten in Deutschland müssten wieder auf ein Niveau gebracht werden, das international wettbewerbsfähig ist. Insgesamt 17 Unterschriften hat der Brief. Besonders stark vertreten ist hier die Autobranche mit Unternehmen wie Audi, BMW oder Porsche. Fiona Reinhardt, Nachrichtenredaktion.
1: Die Ausgaben für Sozialhilfe sind im vergangenen Jahr um rund 6% gestiegen. Insgesamt zahlten die Sozialhilfeträger 21,5 Milliarden Euro aus. Das teilte das Statistische Bundesamt mit.
3: Gestiegen sind vor allem die Kosten für die Pflege. Rund 6 Milliarden Euro wurden für die sogenannte Hilfe zur Pflege locker gemacht. Der größte Anteil an den Gesamtausgaben, der geht allerdings an eine andere Gruppe. An Menschen, die Hilfe bei der Erwerbsminderung bekommen und vor allem an diejenigen, die mit der gesetzlichen Rente nicht über die Runden kommen. Und die Bundesregierung, die will mit ihrem Reformpaket die Sozialausgaben begrenzen, auch auf Druck der Wirtschaft. Claudia Wächter, Nachrichtenredaktion.
1: Zum Fußball. Neuverpflichtung Jenan Pejcinovic hat den VfB Stuttgart in die zweite Runde des DFB-Pokals geschossen. Er erzielte bei seinem Pflichtspieldebüt für den VfB 3 Tore zum 4:0-Erfolg beim Drittligisten Hansa Rostock. Tumultartige Szenen haben das Weiterkommen des 1. FC Kaiserslautern beim SV Waldhof Mannheim überschattet. Polizei und berittene Polizisten mussten eingreifen, zeitweise drohte ein Spielabbruch. Kaiserslautern gewann schließlich 1:0 nach Verlängerung. Die weiteren Ergebnisse: SC St. Tönis, Eintracht Frankfurt 0:11 und Preußen Münster, Karlsruher SC 1:2.

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1: Ich bin David Riemer. Noch nie seit Beginn der Aufzeichnungen vor 15 Jahren war Mitte August so wenig Gas in den deutschen Gasspeichern wie dieses Jahr. Das liegt offenbar am Iran-Krieg und an der Einkaufsstrategie der Händler. Die Bundesnetzagentur kritisiert jetzt allerdings auch die gesetzlichen Vorgaben zum Füllstand.
2: In Deutschland gilt im Moment, zu bestimmten Daten müssen die Gasspeicher zu einem bestimmten Teil gefüllt sein. Etwa am 1. November durchschnittlich 70%. Wird diese Vorgabe nicht erreicht, kauft unter Umständen der Staat Gas zum Einspeichern ein. So wie 2022 nach Ausbruch des Ukraine-Krieges.